0: Hier ist Delta, mein Name ist Pia und jetzt gibt's tatsächlich mal gute Klimanews aus den Ozeanien.
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0: Forscher haben nämlich vor der Westküste Australiens Korallenriffe entdeckt, die dem Klimawandel erstaunlich gut standhalten. Während viele andere Riffe weltweit durch die steigenden Meerestemperaturen ausbleichen oder sogar absterben, sehen einige Korallen dort noch richtig gesund aus. Die Wissenschaftler sprechen sogar von möglichen Refugien, also Schutzorten für Korallen, in Zeiten des Klimawandels. Besonders spannend dabei, selbst unter extrem Hitzebedingungen im Labor haben die Korallen deutlich länger überlebt als vergleichbare Arten. Teilweise waren sie fast viermal widerstandsfähiger. Ein Grund dafür könnten spezielle Algen sein, die mit den Korallen zusammenkleben und sie mit Energie versorgen. Genau diese Kombination könnte helfen, dass die Riffe stabil bleiben. Die Region liegt zwischen tropischen und gemäßigten Gewässern und genau das könnte laut Forschern eine wichtige Rolle spielen. Trotzdem sagen die Wissenschaftler auch ganz klar, diese Entdeckung macht Hoffnung, ersetzt aber nicht den Klimaschutz, denn wenn die Temperaturen weiter steigen und ein starkes El Niño-Ereignis vorkommt, dann bleiben Korallen weltweit massiv gefährdet. Aber immerhin zeigt die Studie, die Natur, die gibt noch nicht auf.
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3: Mit Dirk Justus. Eine der wichtigsten Verkehrsadern in den Alpen ist heute dicht. Die Brenner-Autobahn zwischen Österreich und Italien ist komplett gesperrt. Grund ist eine größere Demo. Colin Mock berichtet.
4: Der Protest geht von Anwohnern aus. Sie sind vom Lärm und den vielen Staus in der Region genervt. Der ADAC rechnet damit, dass über 30.000 Reisende von der Brennerblockade betroffen sind. Für die gibt es einige Alternativen wie den Gotthardtunnel, San Bernardino oder den Reschenpass. Aber auch auf diesen Routen dürfte viel los sein, betont der ADAC. Die Behörden empfehlen deshalb, wer heute in der Region aufs Auto verzichten kann, sollte das auch machen.
3: Im Zusammenhang mit dem Millionendebakel um die Pkw-Maut soll Ex-Verkehrsminister Scheuer vor Gericht. Das Landgericht Berlin hat jetzt die Anklage wegen Falschaussage gegen den CSU-Politiker und seinen damaligen Staatssekretär zugelassen. Sie sollen vor dem Mautuntersuchungsausschuss gelogen haben. Gerichtssprecherin Lisa Jani sagte dem ZDF.
5: Der Gesetzgeber sieht für die uneidliche Falschaussage einen Strafrahmen von 3 Monaten Freiheitsstrafe bis zu 5 Jahren Freiheitsstrafe vor. Es wäre jetzt aber komplett unseriös, hier gleich eine Freiheitsstrafe als mögliche Folge in den Raum zu stellen.
3: Der Iran hat US-Darstellungen über eine Vereinbarung zu einer verlängerten Waffenruhe widersprochen. Es gebe noch kein Abkommen, hieß es aus Teheran. US-Präsident Trump erklärte, er werde nur ein Abkommen unterschreiben, wenn seine Grundbedingungen erfüllt sind. Etwa, dass der Iran niemals eine Atomwaffe besitzen dürfe. Erstmals in diesem Jahr sind in Deutschland wieder weniger als 3 Millionen Menschen arbeitslos. Im Mai waren es 2,95 Millionen, so die Bundesagentur für Arbeit. Das sind knapp 60.000 weniger als im April. Die Frühjahrsbelebung ist trotzdem nicht richtig in Fahrt gekommen, sagt BA-Chefin Nahles. Zur Fußball-WM warnt die Verbraucherzentrale vor Abzocke im Netz. Viele Fans suchen günstige Trikots und landen auf dubiosen Shops. Wer darauf reinfällt, bekommt eventuell keine Ware und das Geld ist weg. Oft kommen Plagiate aus Nicht-EU-Ländern und können kaum reklamiert werden. Die nächsten Delta-News gibt's in einer Stunde.
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6: In Hamburg ist die Eppendorfer Landstraße. Zwischen dem Eppendorfer Marktplatz und der Lennartsstraße in beiden Richtungen wegen eines Straßenfests bis Montagmorgen gesperrt. 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

0: Also wenn ich auf den Sonntag so eine Kiste Bier brauche, ne, ja, dann frage ich einfach Nico und Nicole von Nico und Nicole.
1: Ja, richtig.
0: Die haben immer was für mich da. Schwenker und Feiß hier bei Delta. Und ja, ich muss sagen, bei mir läuft es in der Nachbarschaft eigentlich richtig gut, aber nicht bei jedem. Deswegen gibt es ein Portal, wo man sich so ein bisschen connecten und vernetzen kann.
1: Richtig. Nebenan.de heißt das Ganze. Und warum gibt es das? Wer hat das gemacht? Das werden wir jetzt einfach mal ganz kurz klären. Denn beim Nachbarschaftsnetzwerk Nebenan.de könnt ihr euch auch ganz easy einfach mal connecten. Wir sprechen hier mit Philipp. Er ist nämlich Chef von Nebenan.de. Philipp, erzähl mal, wie kam die Idee?
2: Die Idee ist gekommen, weil die Gründerin von Nebenan.de quasi das, was viele Menschen noch aus ihrer Jugend kennen, nämlich das Nachbarschaftsgefühl vermisst haben in der Großstadt. Und haben dann einfach überlegt, wie können wir das denn in die heutige Welt überführen und eine Art digitales schwarzes Brett für lokale Gemeinschaften schaffen. Und so ist die Idee zu Nebenan.de entstanden.
0: Okay, für wen ist Nebenan.de denn eigentlich wirklich gedacht?
2: Nebenan.de ist eigentlich für alle Menschen gedacht, die Lust haben, in ihrem sozialen Umfeld auch Zusammenhalt und andere Menschen kennenzulernen. Das heißt, das Ziel von dem Ande ist wirklich, eine digitale Brücke zu bauen, dass Menschen, die in unmittelbarer Nähe miteinander leben, sich im echten Leben auch begegnen können.
1: Okay, hast du da jetzt mal ein ganz cooles Beispiel, wo ihr richtig geholfen habt?
2: Es gibt eine Frauengruppe in Kiel am Bücherplatz, die sich regelmäßig treffen. Es gibt jemanden, der hat einen Hundesitter in Kiel-Ravensberg gesucht nach Silvester. Es sind in Berlin mehrere Wohnungen und Häuser abgebrannt und da haben tatsächlich Menschen sehr schnell gespendet. Die größte Zahl, von der ich weiß, ist, dass ein Mensch, der Musiker ist, dem die Wohnung ausgebrannt ist, der hat 50.000 Euro gesammelt. Und da kam ein sehr, sehr großer Teil von dem an.
0: Sehr coole Aktion auf jeden Fall. Vielen Dank dir, Philipp, fürs Bescheid sagen. Und vielleicht connectet ihr euch auch einmal über nebenan.de, falls es bei euch in der Nachbarschaft nicht ganz so gut funktioniert.

0: Schön, dass ihr eingeschaltet habt. Hier ist Delta mit mir, Pia, und es wird wieder gesucht. Das Jugendwort des Jahres 2026. Der Verlag Pons Langscheid sammelt ab sofort wieder Vorschläge für das Jugendwort des Jahres. Letztes Jahr hat übrigens das Crazy gewonnen. Laut Jury sowas wie die Allzweckwaffe, wenn einem einfach nichts mehr einfällt. Jetzt wird also der Nachfolger gesucht. Mit dabei sind aktuell schon Wörter wie tough für besonders stylisch oder cool oder mocked. Das bedeutet, jemanden komplett schlecht aussehen zu lassen im direkten Vergleich. Vorschläge können noch eingereicht werden bis zum 16. Juli. Ende Juli kommen dann die Top 10 raus und im Oktober wird das ganze Gewinnerwort gekürt. Ihr im Netz habt auf jeden Fall schon ordentlich Vorschläge.
1: Internetinspektion.
0: Rasmus sagt 6-7. Xenia nur so, Timmy vor Jugendwort und Jonas noch, Mehrzweckeier wäre doch was. Und dieser User fragt sich noch, entscheidet wieder ein Seniorengremium, was die jungen Leute sagen?
1: Internetinspektion.

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5: Mit Dirk Justus. Zwischen Österreich und Italien droht ein Verkehrschaos. Die Brenner-Autobahn ist heute nämlich gesperrt. Grund ist eine größere Demo. Genervte Anwohner in Tirol protestieren gegen Lärm und die vielen Staus. Bernd Emmerich vom ADAC sagt bei NTV, wenn es geht, sollte man lieber morgen fahren oder eine andere Route nehmen.
6: Entweder über die Schweiz oder über Salzburg, über die Tauernautobahn, wobei diese Routen auch ohnehin schon stark ausgelastet sein werden und es auch da zu Verzögerungen kommen kann.
5: Die gescheiterte Pkw-Maut hat für Ex-Verkehrsminister Scheuer ein juristisches Nachspiel. Das Berliner Landgericht hat die Anklage gegen ihn und seinen damaligen Staatssekretär zugelassen. Die Pkw-Maut war das Prestigeprojekt der CSU. 2019 wurde das Ganze vom Europäischen Gerichtshof gekippt. Gerichtssprecherin Lisa Jani sagte dem ZDF:
7: Den Angeklagten wird uneidliche Falschaussage vorgeworfen. Sie sollen vor dem sogenannten Pkw-Maut-Untersuchungsausschuss des Bundestages bewusst falsche Angaben gemacht haben.
5: US-Präsident Trump will nur dann ein Abkommen mit dem Iran schließen, wenn seine Grundbedingungen erfüllt sind. Das hat das Weiße Haus nach neuen Beratungen erklärt. Eine der Grundbedingungen sei, dass Teheran niemals eine Atomwaffe besitzen dürfe. Der Iran hatte zuvor erklärt, es gebe noch gar keine Vereinbarung. Die in ein Wohnhaus in Rumänien eingeschlagene Drohne ist aus Russland. Das hat das NATO-Oberkommando bestätigt. Durch den Drohneneinschlag wurden in der rumänischen Stadt Galați nahe der ukrainischen Grenze zwei Menschen verletzt. Russland verdächtigt dagegen Kiew. Das Filmdrama In die Sonne schauen ist bei der Verleihung des Deutschen Filmpreises als bester Spielfilm ausgezeichnet worden. Regisseurin Mascha Schilinski erhielt bei der Gala am Abend in Berlin die begehrte Lola. Die Preise für die beste weibliche und männliche Hauptrolle gingen an Senta Berger und August Diehl. Die nächsten Delta News gibt's in einer Stunde.
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8: In Hamburg ist die Eppendorfer Landstraße. Zwischen dem Eppendorfer Marktplatz und der Lennartsstraße in beiden Richtungen wegen eines Straßenfests bis Montagmorgen gesperrt. 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

0: Weil wir alle ChatGPT und andere KI-Systeme hypen, wird eine Insel in der Karibik gerade richtig reich. Delta ist hier mit wieder Joshua, und zwar Anguilla. Die haben nämlich als Landesdomain .ai, also so wie wir in Deutschland halt .de haben, haben die .ai, und das finden die KI-Konzerne total toll und hätten super gern diese Website-Domain. Und die Insel lässt die Konzerne halt dafür zahlen. Circa 47% der Einnahmen dieser Karibikinsel kamen im letzten Jahr allein durch diese Domainzahlungen. Und mit dem Geld bauen sie unter anderem ihren Flughafen aus und senken dort die Steuern.
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2: 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Mensch im Spiegel.
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9: Mit Dirk Justus. Millionen Fahrzeuge nutzen jedes Jahr die Brenner-Autobahn zwischen Österreich und Italien. Heute allerdings geht dort gar nichts, die Autobahn ist komplett gesperrt. Denn genervte Anwohner demonstrieren gegen Lärm und die vielen Staus. Dazu sagte Karl Mühlsteiger, Bürgermeister der Gemeinde Gries am Brenner in der ARD.
10: Der Bevölkerung reicht's, es ist ein Hilfeschrei. Und wenn die Politik nicht reagiert darauf, werden weitere Demonstrationen die Folge sein.
9: Der ADAC rechnet damit, dass über 30.000 Reisende betroffen sind. Die Behörden raten, wer in der Region aufs Auto verzichten kann, sollte das auch machen. Im Zusammenhang mit dem Millionendebakel um die Pkw-Maut soll Ex-Verkehrsminister Scheuer vor Gericht. Das Landgericht Berlin hat jetzt Anklage wegen Falschaussage gegen den CSU-Politiker zugelassen. Er soll vor dem Mautuntersuchungsausschuss gelogen haben. Scheuer bestreitet das. Der Iran hat US-Darstellungen über eine Vereinbarung zu einer verlängerten Waffenruhe widersprochen. Es gebe noch kein Abkommen, hieß es aus Teheran. US-Präsident Trump erklärte, er werde nur ein Abkommen unterschreiben, wenn seine Grundbedingungen erfüllt sind. Etwa, dass der Iran niemals eine Atomwaffe besitzen dürfe. Die Preise in Deutschland sind im Mai nicht so stark angestiegen wie noch zuletzt. Die Inflationsrate ist auf 2,6% im Vergleich zum Vorjahresmonat zurückgegangen. Im April waren es noch 2,9%. Preistreiber ist weiterhin vor allem Energie. Lebensmittel sind dagegen kaum teurer geworden. Die WM-Vorbereitung der deutschen Fußballnationalmannschaft läuft auf Hochtouren. Das Team trainiert aktuell in Herzogenaurach. Und dann wird so langsam auch schon ernst. Sonntag gibt's noch einen Test in Mainz gegen Finnland. Und dann nächste Woche die Generalprobe in Chicago gegen die USA. Abwehrspieler Nico Schlotterberg sagt im ZDF.
11: Natürlich sind wir nicht bei 100% mit den ganzen Abläufen. Das wird sich jetzt entwickeln. Wir werden wahrscheinlich auch schon viele Abläufe gegen Finnland, USA probieren, was wir gegen Curaçao reinkriegen wollen.
9: Das erste Vorrundenspiel gegen Curaçao ist dann am Sonntag in 2 Wochen. Die nächsten Delta-News gibt's in einer Stunde.
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12: In Hamburg ist die Eppendorfer Landstraße zwischen dem Eppendorfer Marktplatz und der Lennartsstraße in beiden Richtungen wegen eines Straßenfests bis Montagmorgen gesperrt. 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
1: Mit Fabian Hoffmann. Millionen Fahrzeuge nutzen jedes Jahr die Brenner-Autobahn zwischen Österreich und Italien. Heute allerdings geht dort gar nichts. Die Autobahn ist komplett gesperrt. Denn genervte Anwohner demonstrieren gegen Lärm und die vielen Staus. Karl Mühlsteiger ist Bürgermeister der Gemeinde Gries am Brenner. Er sagt in der ARD:
2: Der Bevölkerung reicht's. Es ist ein Hilfeschrei. Und wenn die Politik nicht reagiert darauf, werden weitere Demonstrationen die Folge sein.
1: Der ADAC rechnet damit, dass über 30.000 Reisende betroffen sein werden. Die Behörden raten, wer in der Region aufs Auto verzichten kann, sollte das auch machen. Der Ärger der Fans über die hohen Ticketpreise für die Fußball-WM in Nordamerika ist groß. Jetzt mischen laut Welt am Sonntag auch mehrere DFB-Sponsoren mit. Die Infos von Dirk Justus.
3: Fußball als weltweiter Volkssport Nummer 1 müsse für alle Fans erschwinglich bleiben, heißt es demnach von VW. Auch Bitburger äußerte sich ähnlich. Die FIFA rechnet durch das Turnier in den USA, Kanada und Mexiko mit Rekordeinnahmen. 11 Milliarden Euro sollen durch TV-Rechte, Sponsorenverträge und Ticketverkäufe zusammenkommen. Weil die FIFA keine Preisobergrenze gesetzt hat, kosten Karten mittlerweile 5- oder 6-stellige Beträge.
1: US-Präsident Trump will nur dann ein Abkommen mit dem Iran schließen, wenn seine Grundbedingungen erfüllt sind. Das hat das Weiße Haus nach neuen Beratungen erklärt. Eine der Grundbedingungen sei, dass Teheran niemals eine Atomwaffe besitzen dürfe. Der Iran hatte zuvor erklärt, es gebe noch gar keine Vereinbarung. Die FDP bangt um ihre Existenz und will das Comeback mit einem 74-jährigen Urgestein an der Spitze schaffen. Heute soll Wolfgang Kubicki zum neuen Parteichef gewählt werden. Kubicki steht für markige Sprüche und gezielte Provokationen und einen eher rechtsliberalen Kurs in der FDP. In der Fußball-Champions League steht heute das Finale an. Titelverteidiger Paris Saint-Germain trifft auf den englischen Meister FC Arsenal mit DFB-Stürmer Kai Havertz. Anstoß in Budapest, 18 Uhr. Geleitet wird die Partie vom deutschen Schiedsrichter Daniel Siebert. Die nächsten Delta-News gibt's in einer Stunde.
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4: In Hamburg ist die Eppendorfer Landstraße. Zwischen dem Eppendorfer Marktplatz und der Lennartsstraße in beiden Richtungen wegen eines Straßenfests bis Montagmorgen gesperrt. 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
7: Mit Fabian Hoffmann. Eine der wichtigsten Verkehrsadern in den Alpen ist heute dicht. Die Brenner Autobahn zwischen Österreich und Italien ist komplett gesperrt. Grund ist eine größere Demo. Colin Mock mit den Einzelheiten.
8: Der Protest geht von Anwohnern aus. Sie sind vom Lärm und den vielen Staus in der Region genervt. Der ADAC rechnet damit, dass über 30.000 Reisende von der Brennerblockade betroffen sind. Für die gibt es einige Alternativen wie den Gotthardtunnel, San Bernardino oder den Reschenpass. Aber auch auf diesen Routen dürfte viel los sein, betont der ADAC. Die Behörden empfehlen deshalb, wer heute in der Region aufs Auto verzichten kann, sollte das auch machen.
7: Auch von einigen DFB-Sponsoren gibt es jetzt Kritik an den hohen Ticketpreisen bei der Fußball-WM. Wie die Welt am Sonntag berichtet, heißt es unter anderem von VW, Fußball als weltweiter Volkssport Nummer 1 müsse für alle Fans erschwinglich bleiben. Die FIFA rechnet mit Rekordeinnahmen von 11 Milliarden Euro durch das Turnier. Von Husum bis nach Damp. Tausende Athleten und Hobbysportler machen heute beim Lauf zwischen den Meeren mit. Die Strecke führt die rund 6000 Teilnehmer der Staffelteams einmal quer durchs Land. Mehr von Eileen Schallhorn.
9: Insgesamt ist die Strecke 92,2 Kilometer lang, unterteilt in 10 Abschnitte. Für die Läuferinnen und Läufer geht's nach dem Start an der Husumer Schiffbrücke unter anderem vorbei am Wikinger Kulturdenkmal in Danneberg, Schloss Gotthof in Schleswig bis zum Ostseebad Damp. Die schnellsten werden dort am frühen Nachmittag erwartet. Autofahrer müssen sich vor allem am Start und am Zieleinlauf auf Verkehrsbehinderungen einstellen. Auch entlang der Strecke wird es Sperrungen geben.
7: In der Fußball-Champions League steht heute das Finale an. In Budapest trifft am Abend Paris Saint-Germain auf den FC Arsenal. Dirk Justus berichtet.
10: Die Franzosen von PSG wollen ihren Titel verteidigen. Der englische Meister will das erste Mal den Henkelpott. Mit einem Sieg von Arsenal hätten in dieser Saison nur englische Vereine die 3 Europapokalwettbewerbe gewonnen. Ein bisschen mischt übrigens auch Deutschland in diesem Endspiel der Königsklasse mit. DFB-Stürmer Kai Havertz spielt ja beim FC Arsenal und geleitet wird die Partie heute von Schiedsrichter Daniel Siebert und seinem Team.
7: Die nächsten Delta News gibt's in einer Stunde.
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11: In Hamburg ist die Eppendorfer Landstraße. Zwischen dem Eppendorfer Marktplatz und der Lennartsstraße in beiden Richtungen wegen eines Straßenfests bis Montagmorgen gesperrt. Außerdem ist der Ochsenwerder Norderdeich zwischen der Wulfsbrücke und dem Abzweig nach Kirchwerder wegen eines Straßenfests bis Montag dicht. Und bei der Windmühle zwischen dem Fitgerweg und der Kirchdorfer Straße ist die Fahrbahn wegen eines Straßenfests in beiden Richtungen bis ca. Montagmorgen 3 Uhr gesperrt. 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
10: Mit Fabian Hoffmann. Millionen Fahrzeuge nutzen jedes Jahr die Brenner-Autobahn zwischen Österreich und Italien. Heute allerdings geht dort gar nichts. Die Autobahn ist komplett gesperrt. Denn genervte Anwohner demonstrieren gegen Lärm und die vielen Staus. Karl Mühlsteiger ist Bürgermeister der Gemeinde Gries am Brenner. Er sagt in der ARD:
11: Der Bevölkerung reicht's, es ist ein Hilfeschrei. Und wenn die Politik nicht reagiert darauf, werden weitere Demonstrationen die Folge sein.
10: Der ADAC rechnet damit, dass über 30.000 Reisende betroffen sein werden. Die Behörden raten, wer in der Region aufs Auto verzichten kann, sollte das auch machen. Die Kritik an den hohen Ticketpreisen für die Fußball-WM reißt nicht ab. Mehrere DFB-Sponsoren sind jetzt mit eingestiegen, berichtet die Welt am Sonntag. Fußball als weltweiter Volkssport Nummer 1 müsse für alle Fans erschwinglich bleiben, heißt es demnach von VW. Auch Bitburger äußerte sich ähnlich. Die FIFA rechnet durch das Turnier in den USA, Kanada und Mexiko mit Rekordeinnahmen. 11 Milliarden Euro sollen durch TV-Rechte, Sponsorenverträge und Ticketverkäufe zusammenkommen. Rund 6.000 Menschen machen heute beim 19. Lauf zwischen den Meeren mit. Die Staffelteams legen eine gut 90 Kilometer lange Strecke zwischen Husum und Damp zurück. Entlang der Strecke, vor allem aber beim Start und beim Zieleinlauf, müssen Autofahrer mit Sperrungen rechnen. Mit 74 Jahren soll er für einen Neustart stehen. Wolfgang Kubicki will sich heute zum neuen FDP-Chef wählen lassen. Mit Hau-drauf-Sprüchen macht Kubicki seit Jahrzehnten Politik und Schlagzeilen. Jetzt will er seine Popularität nutzen, um die FDP wiederzubeleben. Es ist das Duell Titelverteidiger und französischer Meister gegen Premier League-Sieger. Im Finale der Champions League spielt heute Paris Saint-Germain gegen den FC Arsenal. Für die Engländer wäre es der erste Titel in der Königsklasse. Die nächsten Delta News gibt's in einer Stunde.
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12: In Hamburg ist die Eppendorfer Landstraße. Zwischen dem Eppendorfer Marktplatz und der Lennartsstraße in beiden Richtungen wegen eines Straßenfests bis Montagmorgen gesperrt. Auch der Ochsenwerder Norderdeich zwischen der Wulfsbrücke und dem Abzweig nach Kirchwerder ist wegen eines Straßenfests bis Montag dicht. Und bei der Windmühle ist die Fahrbahn zwischen dem Fitgerweg und der Kirchdorfer Straße in beiden Richtungen bis Montagmorgen um 3 Uhr gesperrt. 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
11: Mit Fabian Hoffmann. Unwetter haben in Teilen Deutschlands für Probleme gesorgt. Auch heute warnt der DWD vor Wetterkapriolen. Benno Hille.
12: Ja, die heißen Tage sind damit wohl fürs Erste vorbei. Im Norden und Westen hat sich das Sommerwetter schon am Abend mit Sturm und Gewittern verabschiedet. Vor allem in NRW hatte die Feuerwehr alle Hände voll zu tun. Vielerorts liefen Keller voll, Bäume stürzten um, es gab Probleme im Bahnverkehr. Auch am Hamburger Flughafen kam es zu Verzögerungen. Mehrere Veranstaltungen wurden unterbrochen. In Hannover zum Beispiel mussten 15.000 Menschen vorübergehend ein Festival verlassen. Auch jetzt am Wochenende könnte es in weiten Teilen des Landes ungemütlich werden.
11: Zwischen Österreich und Italien droht ein Verkehrschaos. Die Brenner-Autobahn ist heute nämlich gesperrt. Grund ist eine größere Demo. Genervte Anwohner in Tirol protestieren gegen Lärm und die vielen Staus. Bernd Emrich vom ADAC sagt bei NTV, wenn es geht, sollte man lieber morgen fahren oder eine andere Route nehmen.
13: Entweder über die Schweiz oder über Salzburg, über die Tauernautobahn, wobei diese Routen auch ohnehin schon stark ausgelastet sein werden und es auch da zu Verzögerungen kommen kann.
11: Die Kritik an den hohen Ticketpreisen für die Fußball-WM reißt nicht ab. Mehrere DFB-Sponsoren sind jetzt mit eingestiegen, berichtet die Welt am Sonntag. Fußball als weltweiter Volkssport Nummer 1 müsse für alle Fans erschwinglich bleiben, heißt es demnach von VW. Auch Bitburger äußerte sich ähnlich. Von Husum bis nach Damp. Tausende Athleten und Hobbysportler machen heute beim Lauf zwischen den Meeren mit. Die Strecke führt die rund 6000 Teilnehmer der Staffelteams einmal quer durchs Land. Mehr von Eileen Schallhorn.
14: Insgesamt ist die Strecke 92,2 Kilometer lang, unterteilt in 10 Abschnitte. Für die Läuferinnen und Läufer geht's nach dem Start an der Husumer Schiffbrücke unter anderem vorbei am Wikinger Kulturdenkmal in Danneberg, Schloss Gotthof in Schleswig bis zum Ostseebad Damp. Die schnellsten werden dort am frühen Nachmittag erwartet. Autofahrer müssen sich vor allem am Start und am Zieleinlauf auf Verkehrsbehinderungen einstellen. Auch entlang der Strecke wird es Sperrungen geben.
11: Die nächsten Delta News gibt's in einer Stunde.
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15: Auf der A1 Hamburg Richtung Bremen stockt es zwischen Harburg und dem Maschener Kreuz auf 4 Kilometern. In Hamburg ist die Eppendorfer Landstraße zwischen dem Eppendorfer Marktplatz und der Lennartsstraße wegen eines Straßenfests noch bis Montagmorgen in beiden Richtungen gesperrt. Die Straße bei der Windmühle zwischen dem Fitgerweg und der Kirchdorfer Straße ist wegen einer Veranstaltung noch bis Montag in beiden Richtungen dicht. Außerdem ist der Ochsenwerder Norderdeich zwischen der Wulfsbrücke und dem Abzweig nach Kirchwerder wegen eines Straßenfests noch bis Montag gesperrt. 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
16: Hallo, guten Morgen, schönen Samstag wünsche ich euch. Ich bin Melle und wir könnten jetzt hier zusammen in den Tag starten, ins Wochenende rein. Die nächsten 3 Stunden können wir jetzt zusammen verbringen, wenn ihr Bock habt. Ich habe euch Disco Lines und Tinashe mitgebracht für die Delta Playlist mit No Broke Boys. Außerdem Looking for Something von Naked und Arden Jones und vorweg schiebe ich noch Stay von Leonie und Callum Scott. Melle hier, schönes Wochenende.
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Apple 1 und Tinashe an diesem Samstagvormittag hier bei Delta mit No Broke Boys. Ich bin Melle. Und als nächstes steht hier The Bowser auf der Playlist. Und das ist nicht etwa der Bowser, sondern tatsächlich The Bowser. Die kommen aus Norwegen, ist ein Trio. Die hießen allerdings vor gar nicht allzu langer Zeit noch einfach nur Bowser. Das hat vielleicht zum damaligen Zeitpunkt auch keinen gejuckt, weil die waren bekannt in Norwegen und der Bowser hier in Deutschland. Aber irgendwann ging es vielleicht auch um eine Veröffentlichung auf dem deutschen Markt und da hat man sich gedacht, naja, der Bowser hier, der ist halt auch schon doll bekannt und vielleicht unterscheiden wir das noch ein bisschen und setzen noch ein The davor. Der aktuelle Song von denen heißt Magnetic und den gibt's jetzt hier.

Imagine Dragons waren das hier an diesem Samstagvormittag bei Delta mit Radioactive. Ich bin Melle. Und im März haben BTS ja ihr neues Album veröffentlicht. Und dieses Album hat Geschichte geschrieben, war nämlich als erstes K-Pop-Album 3 Wochen in Folge auf Platz 1 der amerikanischen Charts. Jeder einzelne Song von diesem Album hat mindestens 100 Millionen Streams. Und ein Song davon hat gerade die 500 Millionen geknackt. Und den Song hören wir jetzt hier. Hier ist Swim von BTS bei Delta.

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5: Mit Holly Humberstone starten wir hier in eine neue halbe Stunde an diesem Samstagvormittag. Ich spiele euch To Love Somebody, außerdem gleich hier Bella Kay mit I Love It, I Love It, I Love It und Olivia Dean mit Man I Need.
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Bella Kay war das hier an diesem Samstagvormittag bei Delta mit I Love It, I Love It, I Love It. Ich bin Melle. Und seit dem 1. Mai läuft Der Teufel trägt Prada 2 in den Kinos. Den Titeltrack, den haben Lady Gaga und Doechii zusammen gemacht. Und Lady Gaga ist ein riesen Doechii-Fan. Sie meinte mal über sie, es kommt nicht oft vor, dass jemand von Anfang an mit einer Feder schreibt, die sich sofort legendär anfühlt. Das ist Doechii für mich. Ich habe mich in ihre Musik verliebt, in ihre rohe, zutiefst persönliche Perspektive. Und in einem Interview wurde Doechii gefragt, ob sie das gehört hätte, was Lady Gaga über sie gesagt hat. Und sie sagte ja. Und ich habe buchstäblich laut aufgekeucht. Doechii ist nämlich der größte Lady Gaga-Fan. Und dann war das natürlich ein riesen Ritterschlag. Schön jetzt der gemeinsame Song hier bei Delta. Runway von Lady Gaga

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Ed Sheeran war das hier an diesem Samstagvormittag bei Delta mit Castle on the Hill. Hier ist Melle. Und ich habe jetzt hier als nächstes Dominik Feig für euch. Und das ist auch schon wieder so eine crazy Geschichte, ne? Anfang des Jahres ist ein Song von ihm viral gegangen, Baby Doll. Das passiert täglich. Allerdings ist dieser Song von 2018, somit 8 Jahre alt. Aber in dem Windschatten sozusagen kam dann noch ein zweiter Song mit. Auch direkt ein Fanliebling geworden, direkt auch viral. Der Song heißt White Keys und den gibt's jetzt hier bei Delta.

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1: Mit Fabian Hoffmann. Tim Walter bleibt Trainer von Holstein Kiel. Der Verein teilte jetzt mit, dass er auch in der kommenden Saison an der Seitenlinie stehen wird. Walter hatte im Februar in Kiel übernommen, als der Abstieg drohte. Mit ihm schaffte der Verein aber 3 Spieltage vor Ende der Zweitligasaison den Klassenerhalt und er beendete die Spielzeit auf Platz 12. Sportgeschäftsführer Olaf Rebbe spricht von einer erfolgreichen Zusammenarbeit und Tim Walter sagt, der Verein besitzt Potenzial, eine klare Idee und ein Umfeld, das nachhaltig, aber auch ambitioniert denkt und arbeitet. Eine der wichtigsten Verkehrsadern in den Alpen ist heute dicht. Die Brenner Autobahn zwischen Österreich und Italien ist komplett gesperrt. Grund ist eine größere Demo. Colin Mock mit den Einzelheiten.
2: Der Protest geht von Anwohnern aus. Sie sind vom Lärm und den vielen Staus in der Region genervt. Der ADAC rechnet damit, dass über 30.000 Reisende von der Brennerblockade betroffen sind. Für die gibt es einige Alternativen wie den Gotthardtunnel, San Bernardino oder den Reschenpass. Aber auch auf diesen Routen dürfte viel los sein, betont der ADAC. Die Behörden empfehlen deshalb, wer heute in der Region aufs Auto verzichten kann, sollte das auch machen.
1: Die Kritik an den hohen Ticketpreisen für die Fußball-WM reißt nicht ab. Mehrere DFB-Sponsoren sind jetzt mit eingestiegen, berichtet die Welt am Sonntag. Fußball als weltweiter Volkssport Nummer 1 müsse für alle Fans erschwinglich bleiben, heißt es demnach von VW. Auch Bitburger äußerte sich ähnlich. Unwetter sind über Teile Deutschlands hinweggezogen. Vor allem in NRW liefen zahlreiche Keller voll, Bäume stürzten um. Es gab auch Probleme im Bahnverkehr. Und auch am Hamburger Flughafen kam es zu Verzögerungen. Außerdem mussten mehrere Events unterbrochen werden. Auch jetzt am Wochenende kann es ungemütlich werden. In der Fußball-Champions League steht heute das Finale an. In Budapest trifft am Abend Paris Saint-Germain auf den FC Arsenal. Dirk Justus berichtet.
3: Die Franzosen von PSG wollen ihren Titel verteidigen. Der englische Meister will das erste Mal den Henkelpott. Mit einem Sieg von Arsenal hätten in dieser Saison nur englische Vereine die 3 Europapokalwettbewerbe gewonnen. Ein bisschen mischt übrigens auch Deutschland in diesem Endspiel der Königsklasse mit. DFB-Stürmer Kai Havertz spielt ja beim FC Arsenal und geleitet wird die Partie heute von Schiedsrichter Daniel Siebert und seinem Team.
1: Die nächsten Delta News gibt's in einer Stunde.
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4: Auf der A1 Hamburg Richtung Bremen stockt es zwischen Harburg und dem Maschener Kreuz auf 5 Kilometern. Auf der A7 Hannover Richtung Hamburg sind es zwischen Hausbruch und dem Elbtunnel ebenfalls 5 Kilometer stockender Verkehr. Und auf der A7 Flensburg Richtung Hamburg gibt es 3 Kilometer Stau zwischen Quickborn und der Raststätte Holmoor, west nach einem Unfall mit mehreren Fahrzeugen. In Hamburg ist die Eppendorfer Landstraße zwischen dem Eppendorfer Marktplatz und der Lennartsstraße wegen eines Straßenfests noch bis Montagmorgen in beiden Richtungen gesperrt. Die Straße bei der Windmühle zwischen dem Fitgerweg und der Kirchdorfer Straße ist wegen einer Veranstaltung noch bis Montag in beiden Richtungen dicht. Außerdem ist der Ochsenwerder Norderdeich zwischen der Wulfsbrücke und dem Abzweig nach Kirchwerder wegen eines Straßenfests noch bis Montag gesperrt. Geblitzt wird in Wessel-Burener Koog auf der Dammstraße Richtung St. Peter-Ording. Außerdem steht ein Blitzer in Preetz auf der Klosterstraße Richtung Kiel am Altenheim. 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
5: Stunde noch, dann beginnt hier Wünsch dir was. Wie immer samstags erfülle ich hier von 20 vor 11 bis 20 vor 12 eure Musikwünsche. Schickt mir gerne jetzt schon mal Sprachnachrichten bei WhatsApp an die 0431 986 986 11. Ich bemelde später gleich Mr. Know-It-All, das ist die aktuelle Single von Teddy Swims. Außerdem gibt es die neue Nummer von Nico Santos, die heißt Optimist. Wir starten jetzt hier mit Miles Smith und Niall Horan. Yes, drive safe.

Teddy Swims war das mit seiner aktuellen Nummer hier bei Delta. Der Song heißt Mr. Know-It-All. Ich bin Melle. Wir reisen musikalisch jetzt in die Niederlanden zu einem DJ-Duo namens Another. Geschrieben A-N-O-T-R. Haben gerade zusammen mit 54 Ultra einen ganz schönen Hit. Der Song heißt Talk to You und den gibt's jetzt hier bei Delta. Schönes Wochenende.

Usher, Lil Jon und Ludacris waren das hier gemeinsam am Samstagvormittag bei Delta mit. Yeah, ich bin Melle und Hitrakete Leonie hat einen neuen Song, eine deutsch-norwegische Kollaboration, denn Feature auf diesem Leonie-Track sind Markus und Martinus, Zwillingsbrüder aus Norwegen, und die gemeinsame Nummer heißt Moonlight. Gibt's jetzt hier bei Delta.

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9: Halbe Stündchen noch, dann fange ich hier an, Musikwünsche zu erfüllen. Ihr könnt mir gerne jetzt schon eure Wünsche mal per Sprachnachricht schicken bei WhatsApp an die 0431 986 986 11. Ich bemelde, spielt euch gleich Just Keep Watching von Tate McRae, außerdem Body Talk von Alle Farben und René Miller und vorweg schiebe ich noch Homewrecker von Zomba.
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Tate McRae mit ihrem Song aus dem Formel 1 Film Just Keep Watching hier bei Delta am Samstagvormittag. Und Tokyo Hotel haben in dieser Woche ihr 7. Studioalbum angekündigt. Also, dass jetzt die Songs, die jetzt zuletzt veröffentlicht wurden, in ein Album münden werden, das stand schon fest. Ich glaube, die haben schon 2025 mit dem Hashtag TH7 angefangen. Jetzt ist aber klar, wie es heißen wird, nämlich Encore, wie Zugabe. Und am 16. Oktober wird es erscheinen. Die aktuelle Single daraus. Und ich finde, dieser Sound steht ihnen gerade unglaublich gut. Heißt Memory Lane. Hier sind Tokyo Hotel bei Delta.

Mendes und Camila Cabello hier bei Data mit Señorita. Und das passt hier perfekter, als es mir bis eben noch klar war. Denn wir hören hier jetzt gleich die aktuelle Single von den Giant Rooks. Die heißt Wanted Back. Und wir kommen hier von diesem Song von Shawn Mendes und Camila Cabello, ein ehemaliges Paar. Und Wanted Back von den Giant Rooks ist so ein Coming-of-Age-Song über das Ende einer Beziehung. Und so ein bisschen dieses, ja, sich in den Gedanken verlieren, wieder dahin zurückzugehen in diesen perfekten Sommer, wo alles noch so gut war. Auch Shawn Mendes und Camila Cabello standen da bestimmt mal. Hier sind die Giant Rooks mit Wanted Back bei Data.

Jan Hooks mit Wanted Back hier am Samstagvormittag bei Delta. Ich bin Melle. Gleich geht Wünsch dir was los. Gerne jetzt mal Sprachnachrichten schicken mit euren Musikwünschen an die 0431 986 986 11.

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7: Mit Fabian Hoffmann. Tim Walter bleibt auch in der kommenden Saison Cheftrainer bei Holstein Kiel. Der 50-Jährige und der Zweitligist haben sich auf eine weitere Zusammenarbeit verständigt. Da ist von großem Vertrauen und Überzeugung die Rede. Walter hatte das Amt Ende Februar übernommen und mit der Mannschaft 3 Spieltage vor Schluss den Klassenerhalt geschafft. Auch die Co-Trainer Dirk Bremser, Julian Hübner und Michael Wimmer bleiben an Bord. Eine Drohnensichtung hat am Vormittag den Münchner Flughafen lahmgelegt. Ein Pilot hatte Alarm geschlagen. Die Start- und Landebahnen wurden vorsorglich gesperrt. Es gibt Verspätungen und Ausfälle. Finden konnte man die Drohne allerdings nicht, wie uns die Polizei gesagt hat. Mittlerweile ist der Flughafen wieder freigegeben. Millionen Fahrzeuge nutzen jedes Jahr die Brenner-Autobahn zwischen Österreich und Italien. Heute allerdings geht dort gar nichts. Die Autobahn ist komplett gesperrt. Denn genervte Anwohner demonstrieren gegen Lärm und die vielen Staus. Karl Mühlsteiger ist Bürgermeister der Gemeinde Gries am Brenner. Er sagt in der ARD:
8: Der Bevölkerung reicht's. Es ist ein Hilfeschrei. Und wenn die Politik nicht reagiert darauf, werden weitere Demonstrationen die Folge sein.
7: Der ADAC rechnet damit, dass über 30.000 Reisende betroffen sein werden. Die Behörden raten, wer in der Region aufs Auto verzichten kann, sollte das auch machen. Der Ärger der Fans über die hohen Ticketpreise für die Fußball-WM in Nordamerika ist groß. Jetzt mischen laut Welt am Sonntag auch mehrere DFB-Sponsoren mit. Die Infos von Dirk Justes.
9: Fußball als weltweiter Volkssport Nummer 1 müsse für alle Fans erschwinglich bleiben, heißt es demnach von VW. Auch Bitburger äußerte sich ähnlich. Die FIFA rechnet durch das Turnier in den USA, Kanada und Mexiko mit Rekordeinnahmen. 11 Milliarden Euro sollen durch TV-Rechte, Sponsorenverträge und Ticketverkäufe zusammenkommen. Weil die FIFA keine Preisobergrenze gesetzt hat, kosten Karten mittlerweile 5- oder 6-stellige Beträge.
7: Es ist das Duell Titelverteidiger und französischer Meister gegen Premier League-Sieger. Im Finale der Champions League spielt heute Paris Saint-Germain gegen den FC Arsenal. Für die Engländer wäre es der erste Titel in der Königsklasse. Die nächsten Delta News gibt's in einer Stunde.
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11: Auf der A1 Hamburg Richtung Bremen stockt es zwischen Harburg und dem Maschener Kreuz auf 8 Kilometern. Auf der A7 Hannover Richtung Hamburg sind es 7 Kilometer Stop and Go zwischen Hausbruch und dem Elbtunnel. Und auf der A7 Flensburg Richtung Hamburg wird der Verkehr nach einem Unfall mit mehreren Fahrzeugen zwischen Quickborn und der Raststätte Holmoor West auf 5 Kilometern an der Unfallstelle vorbeigeführt. Die Eppendorfer Landstraße ist zwischen dem Eppendorfer Marktplatz und der Lennartsstraße wegen eines Straßenfests noch bis Montagmorgen in beiden Richtungen gesperrt. Außerdem ist die Straße bei der Windmühle zwischen dem Fitgerweg und der Kirchdorfer Straße wegen einer Veranstaltung noch bis Montag in beiden Richtungen dicht. Der Ochsenwerder Norderdeich ist zwischen der Wolfsbrücke und dem Abzweig nach Kirchwerder ebenfalls wegen eines Straßenfests noch bis Montag gesperrt. Geblitzt wird in Grundhof auf der Lutzhöfter Straße Richtung Husbü, in Wessel-Burener Koog auf der Dammstraße Richtung St. Peter-Ording und in Preetz auf der Klosterstraße Richtung Kiel am Altenheim. 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
13: Melle ist hier und ich würde euch jetzt gerne in den kommenden 60 Minuten genau das spielen, worauf ihr Bock habt. Eine Stunde lang Nonstop-Musikwünsche ab jetzt. Unsere Nummer bei WhatsApp ist die 0431 986 986 11. Wenn ihr Musikwunsch habt, dort bitte einfach die Musikwünsche als Sprachnachricht hinschicken.
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14: Moin, ich bin's Uta aus dem schönen alten Land und ich wünsche mir Zartmann mit

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1: Moin, ich wünsche mir Mona Lisa Motion von Seiten Dürr.
2: Hey, nimm

0: Für den Paul waren das Milky Chance mit Camouflage hier bei Delta. Wünscht dir was am Samstagvormittag. Ich bin Melle und ihr erreicht mich, wenn ihr euch auch was wünscht, bei WhatsApp über die 0431 986 986 11.
1: Hey Delta, ich heiße Julian. Ich würde mir gern das Lied Take My Mind wünschen.
0: Hier ist Wiz the MC bei Delta. Wünscht dir was? Die Sendung geht noch bis 20 vor 12. Und heute Nachmittag gibt es nochmal eine lange Wünsch-dir-was-Sendung von 20 vor 3 bis 20 vor 6.
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1: Moin, ich würde gern vom Benson Boone Beautiful Things hören.

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1: Jeden Samstagvormittag, direkt vor dem Countdown, gibt es hier eine Stunde lang eure Musikwünsche. Eine halbe Stunde haben wir schon rum, aber wir haben auch noch eine halbe Stunde vor uns. Ich bin Melle und ihr erreicht mich bei WhatsApp über die 0431 986 986 11. Wenn ihr Musikwunsch habt, schnappt euch euer Telefon und schickt mir an diese Nummer eine Sprachnachricht mit eurem Musikwunsch.
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2: Moin, ich würde gerne Mwaki von Seb und Sophia in Zau hören.

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1: Patrick hier aus Arnsburg. Ich würde mir gern von Blackpink Jump wünschen. Danke, schönen Samstag.

0: Bell ist hier an diesem Samstagvormittag bei Delta und ihr erreicht mich, wenn ihr auch Musikwunsch habt, bei WhatsApp über die 0431 986 9811. Für die Jule waren das gerade Bibi Rexha und Faithless mit New Religion.
1: Moin Delta, Mareike hier. Da ich noch am Arbeiten bin, würde ich mir Mangos mit Chili von Nina Schuber wünschen. Ein schönes Wochenende.

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2: Wir wünschen uns von Shereen David Bauch.
3: Ja.
2: Beine.
3: Po.

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8: Mit Fabian Hoffmann. Tim Walter bleibt Trainer von Holstein Kiel. Der Verein teilte jetzt mit, dass er auch in der kommenden Saison an der Seitenlinie stehen wird. Walter hatte im Februar in Kiel übernommen, als der Abstieg drohte. Mit ihm schaffte der Verein aber 3 Spieltage vor Ende der Zweitligasaison den Klassenerhalt und er beendete die Spielzeit auf Platz 12. Sportgeschäftsführer Olaf Rebbe spricht von einer erfolgreichen Zusammenarbeit und Tim Walter sagt, der Verein besitzt Potenzial, eine klare Idee und ein Umfeld, das nachhaltig, aber auch ambitioniert denkt und arbeitet. Zwischen Österreich und Italien droht ein Verkehrschaos. Die Brenner-Autobahn ist heute nämlich gesperrt. Grund ist eine größere Demo. Genervte Anwohner in Tirol protestieren gegen Lärm und die vielen Staus. Bernd Emrich vom ADAC sagt bei NTV, wenn es geht, sollte man lieber morgen fahren oder eine andere Route nehmen.
9: Entweder über die Schweiz oder über Salzburg, über die Tauernautobahn, wobei diese Routen auch ohnehin schon stark ausgelastet sein werden und es auch da zu Verzögerungen kommen kann.
8: Eine Drohnensichtung hat am Vormittag den Münchner Flughafen lahmgelegt. Ein Pilot hatte Alarm geschlagen. Die Start- und Landebahnen wurden vorsorglich gesperrt. Es gibt Verspätungen und Ausfälle. Finden konnte man die Drohne allerdings nicht, wie uns die Polizei gesagt hat. Mittlerweile ist der Flughafen wieder freigegeben. Die heißen Tage in Deutschland sind wohl fürs Erste vorbei. Im Westen hat sich das Sommerwetter am Abend schon mit Unwettern verabschiedet. Bäume stürzten um, Keller liefen voll und es gab Probleme im Bahnverkehr. Am Hamburger Flughafen kam es ebenfalls zu Verzögerungen. Mehrere Veranstaltungen mussten unterbrochen werden, darunter ein Festival mit 15.000 Besuchern in Hannover. Auch heute und morgen kann es in weiten Teilen des Landes ungemütlich werden. In der Fußball-Champions League steht heute das Finale an. In Budapest trifft am Abend Paris Saint-Germain auf den FC Arsenal. Dirk Justus berichtet.
10: Die Franzosen von PSG wollen ihren Titel verteidigen. Der englische Meister will das erste Mal den Henkelpott. Mit einem Sieg von Arsenal hätten in dieser Saison nur englische Vereine die 3 Europapokalwettbewerbe gewonnen. Ein bisschen mischt übrigens auch Deutschland in diesem Endspiel der Königsklasse mit. DFB-Stürmer Kai Havertz spielt ja beim FC Arsenal und geleitet wird die Partie heute von Schiedsrichter Daniel Siebert und seinem Team.
8: Die nächsten Delta News gibt's in einer Stunde.
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11: Auf der A7 Hamburg-Flensburg. Vorsicht, in beiden Richtungen zwischen Schleswig-Jagel und Schleswig-Schubi laufen mehrere Rehe auf der Straße. Es staut sich auf der A1 Hamburg Richtung Bremen zwischen Harburg und dem Maschener Kreuz auf 9 Kilometern. Auf der A7 Flensburg Richtung Hamburg sind es 7 Kilometer Stau zwischen Quickborn und der Raststätte Holmoor west nach einem Unfall. Der Verkehr wird hier über die Raststätte Holmoor umgeleitet. Auf der A7 Hannover Richtung Hamburg stockt es zwischen Heimfeld und dem Elbtunnel auf 6 Kilometern. Und auf der B75 Bremer Straße Richtung Buchholz gibt es zwischen dem Vogelhüttenberg und der A7 Marmsdorf stockenden Verkehr. Außerdem stockt es auf der Winsener Straße Richtung Wilsdorf zwischen der Nöll-Deke-Straße und am Frankenberg. Die Eppendorfer Landstraße zwischen dem Eppendorfer Marktplatz und der Lennartsstraße ist wegen eines Straßenfests noch bis Montagmorgen in beiden Richtungen gesperrt. Die Straße bei der Windmühle zwischen dem Fitgerweg und der Kirchdorfer Straße ist wegen einer Veranstaltung noch bis Montag in beiden Richtungen dicht. Und der Ochsenwerder Norderdeich zwischen der Wolfsbrücke und dem Abzweig nach Kirchwerder ist wegen eines Straßenfests noch bis Montag gesperrt. Geblitzt wird in Grundhof auf der Lutzhöfter Straße Richtung Husbü. 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
13: Da haben wir doch in dieser Woche zum ersten Mal so richtig Sommer gehabt hier im Norden. Herzlich willkommen zur Show. Ich bin Daniel. Ich bin sehr gespannt, wie dieses Wetter euer Voting hier beeinflusst hat. Eine ganze Woche lang habt ihr abgestimmt für die frischen Delta Top 40. Und zwar auf deltaradio.de. Die frische Playlist steht fest und wir schauen uns diese Songs heute hier zusammen an. Erstmal wie immer ganz kurz der Rückblick aufs letzte Wochenende, auf die drei Songs, die da ganz vorne waren. Und dann starten wir wie immer hinten bei den Delta Top 40. Ne? Platz 3 am letzten Wochenende, Alex Warren, Fever Dream. Wo kann der diese Woche hingehen? Auch eine der großen Fragen heute hier in dieser Show.

0: Drop Dead.
1: Ja, Olivia Rodrigo, die hat sich ganz gut in Stellung gebracht am letzten Wochenende. Wir sind gerade noch beim Rückblick aufs letzte Wochenende und auf die drei Songs, die da ganz vorne waren. Herzlich willkommen zur Show. Das ist der Delta Countdown, die Top 40, euer Voting. Drop Dead jedenfalls am letzten Wochenende auf Platz 2 gewesen und vielleicht ja diese Woche sogar diesen einen Schritt noch weiter vorne. Aber da haben wir noch ein bisschen Zeit, bis wir diese Frage beantworten werden, ob Olivia Rodrigo das geschafft hat. Erstmal der Track, der am letzten Wochenende ganz vorne war, Tampa City und Self-Aware.

Tampa City und Self-Aware. Der Debütsong ist am letzten Wochenende nach ganz vorne gegangen und das zeigt ja schon mal, wie groß das Potenzial ist hinter Tampa City. Und da bin ich natürlich jetzt schon ein bisschen gehypt und frage mich, wo sind die eigentlich in dieser Woche gelandet? Aber diese Frage müssen wir noch ein bisschen hinten anstellen. Wir starten in diesem Moment wie immer ganz hinten bei den Delta Top 40 und zwar auf Platz 40. Olivia Dean ist eine weitere Woche mit dabei, 32 jetzt insgesamt, also schon richtig lange. Man I Need jedenfalls auf Platz 40.

Naked und Arden Jones, Looking for Something, Platz 39 hier bei den Delta Top 40. Dieser Track ist neu mit dabei und ich glaube, das fühlt sich gerade so ein bisschen an, wie als dritter Torwart zur Fußball-WM zu fahren, oder? Also du weißt, du bist dabei, aber so ganz richtig zum Zug wirst du wahrscheinlich auch nicht kommen. So ist das vermutlich mit diesem Track auch, wenn man auf Platz 39 einsteigt. Da erhofft man sich natürlich, dass man weiter nach oben geht, aber na, warten wir erstmal euer Voting ab, Leute. Deltaradio.de, das geht auch jetzt schon wieder für die nächste Woche. Platz 38 heute für Bosse, das ist Flackern für euch. Bitteschön.

Ray und Where is my husband? Jetzt auch schon ewig lange mit dabei. 31 Wochen. Kommt noch aus dem letzten Jahr. Richtig krass, ne? Platz 37, jedenfalls heute hier bei den Delta Top 40. Und damit, naja, ich glaube, dass die Zeit von Ray jetzt bald auch zu Ende geht. Aber 31 Wochen ist halt auch schon krass, ne? Bin gespannt, wo ihr Ray in der nächsten Woche hinvotet. An dieser Stelle jetzt für euch eine Neuvorstellung. Kommt von Almost Monday. Das ist ein Trio aus San Diego. Die machen eigentlich seit 2015 Musik, die haben aber 2024 erst dann das erste Album rausgebracht und jetzt halt eben diese Single, wo ich gedacht habe, jo, könnte euch gefallen, heißt No More Regrets und ich habe gerade noch so ein bisschen über Almost Monday gelesen und ich fand diese Rezension eigentlich ganz nett, wo jemand geschrieben hat, das ist so eine Mischung aus Tame Impala und Daft Punk. Also vielleicht geht ihr da mit, weil wenn es wirklich die Mischung ist, dann muss dieser Track, glaube ich, mit rein nächste Woche. Aber dafür seid ihr verantwortlich auf deltaradio.de. Almost Monday am Start. Bitteschön.

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4: Das war ein großer Schritt. Ganze 23 Plätze weiter nach unten. Tame Impala und Jenny heute nur noch auf Platz 36 hier bei den Delta Top 40. Wahnsinn. Daniel am Start. Schönes Wochenende euch.
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Da gibt es in dieser Woche drei Plätze obendrauf. Miles Smith und Niall Horan, Drive Safe, hier auf Platz 35 bei den Delta Top 40. Platz 34, da kommen wir zu Sarah Larsson. Die hat tatsächlich nur in Anführungsstrichen einen Platz verloren mit ihrem Track Lush Life. Aber hey Leute, der Track ist von 2016 und ist jetzt schon wieder 20 Wochen mit dabei hier bei den Delta Top 40. Also ich glaube, Sarah Larsson darf sich in keinem Fall beschweren.

Kamrat und Hug Yourself. Der Track geht nochmal 3 Plätze weiter nach unten. Das ist aber okay, wenn man eh schon in dieser Region ist, in den 30er Plätzen. 3 Plätze obendrauf innerhalb von einer Woche. Ja, okay, kann man, glaube ich, verschmerzen. Wir kommen zu Platz 32. Da ist ein neuer Track und zwar von Fastboy. Heißt Beautiful Life. Fastboy, ja, ein deutsches Produzententuo. Die kommen aus Berlin. Und von daher bin ich gespannt, wie die so performen. Häufig ist es ja so, dass die internationalen Künstler richtig, richtig gut performen. Die haben natürlich auch total viel Rückenwind. Und dann gibt es so ein paar Leuchttürmer hier aus Deutschland, wie zum Beispiel Fastboy, die dann auch gut und lange mit dabei sind. Von daher sehr gespannt, wie sich die nächsten Wochen hier entwickeln. Gerne weiter für Fastboy voten auf deltaradio.de.

Das ist wirklich so eine entscheidende Phase. 9 Wochen dieser Track jetzt mit dabei hier bei den Delta Top 40. Kygo, Khalid und Griffin, Save My Love. Und 9 Wochen ist natürlich auch, ja, da ist der erste Hype verflogen und dann zeigt sich, wie viel Substanz hat so ein Song eigentlich. Wie lange bleibt der auf eurer Playlist? Und ja, jetzt sind die innerhalb der letzten Woche nochmal 5 Plätze weiter nach unten gegangen, bis auf Platz 31. Bin gespannt. Könnte mir auch vorstellen, dass dieser Track in 2, 3 Wochen gar nicht mehr mit dabei ist. Das gleiche gilt übrigens jetzt auch für meine nächste Künstlerin, Bella Kay, I Love It, I Love It, I Love It. Ähnliches Phänomen, am Anfang recht gehypt, auf Platz 9 sogar gewesen bei den Delta Top 40, aber jetzt nach 7 Wochen auf Platz 30 angekommen und nochmal 7 Plätze verloren in den letzten Tagen hier. Also auch da bin ich gespannt, wie es weitergeht. Ihr votet auf deltaradio.de.

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14: Mit Fabian Hoffmann. Tim Walter bleibt auch in der kommenden Saison Cheftrainer bei Holstein Kiel. Der 50-Jährige und der Zweitligist haben sich auf eine weitere Zusammenarbeit verständigt. Da ist von großem Vertrauen und Überzeugung die Rede. Walter hatte das Amt Ende Februar übernommen und mit der Mannschaft 3 Spieltage vor Schluss den Klassenerhalt geschafft. Auch die Co-Trainer Dirk Bremser, Julian Hübner und Michael Wimmer bleiben an Bord. Millionen Fahrzeuge nutzen jedes Jahr die Brenner-Autobahn zwischen Österreich und Italien. Heute allerdings geht dort gar nichts. Die Autobahn ist komplett gesperrt. Denn genervte Anwohner demonstrieren gegen Lärm und die vielen Staus. Karl Mühlsteiger ist Bürgermeister der Gemeinde Gries am Brenner. Er sagt in der ARD:
15: Der Bevölkerung reicht's. Es ist ein Hilfeschrei. Und wenn die Politik nicht reagiert darauf, werden weitere Demonstrationen die Folge sein.
14: Der ADAC rechnet damit, dass über 30.000 Reisende betroffen sein werden. Die Behörden raten, wer in der Region aufs Auto verzichten kann, sollte das auch machen. Erneut hat eine Drohnensichtung für Probleme im deutschen Luftverkehr gesorgt. Der Betrieb am Münchner Flughafen musste am Vormittag eingestellt werden. Benno Hille weiß mehr.
16: 2 Piloten hatten am Flughafen Alarm geschlagen. Die Start- und Landebahnen wurden daraufhin vorsichtshalber gesperrt. Zahlreiche Starts verzögerten sich. Um die 20 Flüge wurden in andere Städte umgeleitet. Die Polizei suchte den Flughafen mit einem Hubschrauber ab, konnte aber keine Drohne finden. Gegen 10 Uhr konnte der Flugbetrieb wieder anlaufen. Nun wird ermittelt, was hinter dem Vorfall steckt.
14: Mit 74 Jahren soll er für einen Neustart stehen. Wolfgang Kubicki will sich heute zum neuen FDP-Chef wählen lassen. Mit Hau-drauf-Sprüchen macht Kubicki seit Jahrzehnten Politik und Schlagzeilen. Jetzt will er seine Popularität nutzen, um die FDP wiederzubeleben. In der Fußball-Champions League steht heute das Finale an. Titelverteidiger Paris Saint-Germain trifft auf den englischen Meister FC Arsenal mit DFB-Stürmer Kai Havertz. Anstoß in Budapest, 18 Uhr. Geleitet wird die Partie vom deutschen Schiedsrichter Daniel Siebert. Die nächsten Delta News gibt's in einer Stunde.
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2: Auf der A1 Lübeck-Fehmarn. Vorsicht in beiden Richtungen zwischen Heiligenhafen-Mitte und dem Rastplatz Ostseeblick laufen mehrere Personen auf der Straße. Auf der A23 Heide Richtung Hamburg liegen zwischen dem Dreieck Nordwest und Halstenbek-Krupunda Gegenstände auf der Autobahn. Es staut sich auf der A1 Hamburg Richtung Bremen zwischen Harburg und dem Maschener Kreuz auf 9 Kilometern. Auf der A7 Hannover Richtung Hamburg sind es 6 Kilometer Stop and Go zwischen Heimfeld und dem Elbtunnel. Stockender Verkehr auch auf der A7 Flensburg Richtung Hamburg zwischen Volkspark und dem Elbtunnel auf 3 Kilometern. Und auf der A7 Flensburg Richtung Hamburg stockt es zwischen Hamburg-Stellingen und dem Hamburger Elbtunnel auf 5 Kilometern. Die B201 Kappeln-Schleswig ist zwischen dem Ratsteich in Schleswig und der Flensburger Straße nach einem Unfall in beiden Richtungen voll gesperrt. Außerdem kommt es an der Fähre Glückstadt-Wischhafen zu Wartezeiten von bis zu einer Stunde. 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
17: Tiffany Harris kann sich halten in der 20er Region. Vertigo geht nur einen Platz weiter nach unten bis auf Platz 29. Schön, dass ihr am Start seid. Ich bin Daniel. Ich wünsche euch ein tolles Wochenende.

Ey, wie krass das manchmal ist, wenn ihr votet, ne? Dominic Veit, White Keys, da haben wir vor 2 Wochen noch gedacht, der könnte vielleicht nochmal auf Platz 1 gehen hier bei den Delta Top 40. Aber ihr seid echt gnadenlos. Der geht in dieser Woche nochmal 13 Plätze weiter nach unten von 15 auf 28. Und ich glaube, jetzt können wir es uns wirklich abschminken, dass der nochmal hier auf dem Treppchen landet. Aber letztendlich liegt die Entscheidung bei euch, denn ihr votet auf deltaradio.de für diese Playlist. Und ihr habt auch für Bruno Mars eure Stimmen dagelassen. I Just Might, heute Platz 27.

Nico Santos versucht uns eine ganz wichtige Botschaft zu vermitteln, auch wenn es gerade mal richtig hart ist, ne? Und auch wenn man nicht weiß, wie es weitergehen soll. Am Ende ist das Allerbeste, einfach optimistisch zu bleiben, und das sagt er uns in diesem Song, den wir gerade gehört haben. Optimist ist neu eingestiegen heute hier auf Platz 26, also ihr unterstreicht diese Botschaft, sonst wäre Nico Santos nicht mit drin. Wir kommen zu Platz 25, da ist Olivia Dean, die ist jetzt in der zweiten Woche mit dabei mit So Easy to Fall in Love.

Ja, für Kevin Harris und Jazzy geht es in die richtige Richtung. Satisfy, letzte Woche neu eingestiegen, heute 5 Plätze weiter oben auf Platz 24 hier bei den Delta Top 40. Lady Gaga und Doechii ist zwar die falsche Richtung, aber trotzdem nicht so schlimm. Es geht nämlich nur einen Platz weiter nach unten. Das kann man innerhalb der nächsten Woche auch wieder ausbügeln. Hier ist für euch Runway auf Platz 23.

Lady Gaga und Doechii Runway, Platz 23 hier bei den Delta Top 40. Schön, dass ihr mit dabei seid, Leute. Ich bin Daniel, ich habe jetzt einen Track für euch, den ihr vielleicht sogar schon mal gehört habt. Vor allem dann, wenn ihr große Fans seid vom ZDF-Magazin Royal. Da haben Giant Rooks und Solan diesen Track nämlich live performt, das allererste Mal vor ein paar Wochen. Und der Track ist jetzt eben offiziell draußen. Ich habe gedacht, den spiele ich euch auch hier bei mir in der Show, damit ihr den mit reinvoten könnt in den Countdown am nächsten Wochenende. Das geht wie immer auf deltaradio.de. Der Song heißt The Waves und es geht um Kontrollverlust und emotionale Überwältigung, wenn so eine Beziehung bröckelt. Und gleichzeitig scheint diese Liebe trotz der Distanz und trotz der Konflikte am Ende doch zu überleben. Ja, also sehr große Aussage hier in diesem Track. Hier ist The Waves für euch von Giant Rooks und Solan.

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7: Herzlichen Glückwunsch zur bisherigen Höchstplatzierung. Alle Farben und René Miller Body Talk heute auf Platz 22 angekommen hier bei den Delta Top 40. Ich bin Daniel, freue mich sehr, dass ihr auch mit dabei seid.
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Ey Leute, das ist wirklich krass und ich frage mich, was daraus noch wird hier. Somber 12 to 12 ist seit 33 Wochen mit dabei hier bei den Delta Top 40. Es gibt keinen Track, der länger mit dabei ist, aber Somber ist halt auch immer noch auf Platz 21 unterwegs und geht auch nur einen Platz weiter nach unten. Da bin ich wirklich gespannt, ob uns Somber vielleicht sogar den ganzen Sommer über begleiten wird. Wir werden das sehen und ihr votet auf deltaradio.de für die Zukunft dieses Songs. Platz 20, Another und 54 Ultra, hier ist Talk to You für euch.

Leonie hat sich skandinavische Unterstützung geholt und mit Markus und Martinus zusammen diesen Track gemacht, Moonlight. Das war eine Neuvorstellung in der letzten Woche und ihr habt mir dann auf deltaradio.de gesagt, bitte mit rein in die Delta Top 40. Und damit sind die drei jetzt auch eingestiegen hier auf Platz 19. Herzlich willkommen, schön, dass ihr dabei seid. Platz 18, eine Künstlerin, die sich nicht bewegt hat, aber die hat gerade vielleicht auch Besseres zu tun, als sich um Musik zu scheren. Taylor Swift, Opalite. Taylor Swift ja mit der Hochzeit des Jahrtausends unterwegs in diesem Jahr, wahrscheinlich am 3. Juli. Und dieser Song hier hat sich, wie gesagt, nicht bewegt. Weiter Platz 18, gefällt euch also. Aha.

The Bowser Magnetic geht nochmal 8 Plätze weiter nach oben und ist damit wieder nah dran an der bisherigen Höchstplatzierung. Das war Platz 15, heute ist es Platz 17. Also noch 2 Plätze und dann sind Bowser wieder da, wo sie sich vielleicht auch selbst sehen, nämlich so weit wie möglich oben hier bei den Delta Top 40. Platz 16 heute für Holly Humberstone, jetzt auch schon 12 Wochen mit dabei. Hier ist für euch To Love Somebody.

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1: Mit Sönke Röhling. Mit 74 Jahren soll er für einen Neustart stehen. Wolfgang Kubicki will sich heute zum neuen FDP-Chef wählen lassen. Kubicki hat jahrzehntelange Parlaments- und Regierungserfahrung in Kiel und Berlin und dank Haudraufsprüchen und gezielten Provokationen reichlich Wiedererkennungswert. Genau den will er nutzen, Kubicki sagte bei NTV.
2: Wir stehen nicht vor einer Richtungsentscheidung, sozialliberal oder wirtschaftsliberal, was auch immer, sondern wir stehen als Partei vor der Entscheidung Erfolg oder Bedeutungslosigkeit. Wir müssen konstatieren, dass wir im letzten Jahr tatsächlich bei allen Meinungsumfragen immer weiter durchgereicht worden sind, bis hin zur nicht mehr Wahrnehmbarkeit, also nicht mehr ausgewiesen werden. Und Sie können Themen an Menschen nicht transportieren, ohne dass sie bekannt sind.
1: Bei einem Brand in einem Mehrfamilienhaus in Kiel sind am Morgen 10 Menschen verletzt worden. Sie kamen mit Rauchgasvergiftungen ins Krankenhaus. Einzelheiten von Hanna Messerschmidt.
3: Um kurz vor 7 war der Notruf bei der Feuerwehr eingegangen. In einer Wohnung in Elmschenhagen war Feuer ausgebrochen. Weil zwei Personen noch in der Wohnung waren und weitere vermutet wurden, rückten mehrere Wehren aus und starteten eine umfangreiche Rettungsaktion, unter anderem mit einer Drehleiter, um die Bewohner aus dem Haus zu holen. Das Feuer konnte schnell gelöscht werden, das Gebäude ist allerdings erstmal unbewohnbar.
1: Eine Drohnensichtung hat den Münchner Flughafen lahmgelegt. Zwei Piloten hatten am Vormittag Alarm geschlagen. Die Start- und Landebahnen wurden gesperrt. Zahlreiche Flüge verzögerten sich oder wurden umgeleitet. Eine Drohne konnte die Polizei nicht finden. Nach einer Stunde lief der Flugbetrieb wieder an. Bundesfamilienministerin Prien will die Bildschirmzeit für Kinder begrenzen. Unter Dreijährige zum Beispiel sollten gar keinen Kontakt zu digitalen Endgeräten haben, sagte sie der Welt am Sonntag. Prien denkt nun über eine neue gesetzliche Regelung nach. Wie das genau umgesetzt werden soll, bleibt aber erstmal offen. Tim Walter bleibt auch in der kommenden Saison Cheftrainer bei Holstein Kiel. Der 50-Jährige und der Zweitligist haben sich auf eine weitere Zusammenarbeit verständigt. Da ist von großem Vertrauen und Überzeugung die Rede. Walter hatte das Amt Ende Februar übernommen und mit der Mannschaft 3 Spieltage vor Schluss den Klassenerhalt geschafft. Auch die Co-Trainer Dirk Bremser, Julian Hübner und Michael Wimmer bleiben an Bord. Die nächsten Delta News gibt's in einer Stunde.
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4: Auf der A1 Lübeck-Fehmarn. Vorsicht, in beiden Richtungen zwischen Heiligenhafen-Mitte und dem Rastplatz Ostseeblick laufen mehrere Personen auf der Straße. Es staut sich auf der A1 Hamburg Richtung Bremen zwischen Harburg und dem Maschener Kreuz auf 7 Kilometern. Auf der A7 Hannover Richtung Hamburg sind es 6 Kilometer Stau zwischen Heimfeld und dem Elbtunnel. Dann gibt es auf der A7 Flensburg Richtung Hamburg zwischen dem Dreieck Nordwest und dem Elbtunnel 8 Kilometer Stop and Go. Auf der B75 Bremer Straße Richtung Buchholz stockt es zwischen dem Vogelhüttenberg und der A7 Marmsdorf. In Hamburg auf der B447 gibt es zwischen Niendorfer Kirchenweg und Papenreihe stockenden Verkehr. Und an der Fähre Glückstadt-Wischhafen kommt es zu Wartezeiten von bis zu einer Stunde. Die Eppendorfer Landstraße zwischen dem Eppendorfer Marktplatz und der Lennartsstraße ist wegen eines Straßenfests noch bis Montagmorgen in beiden Richtungen gesperrt. Geblitzt wird in Wessel-Burener Kog auf der Dammstraße Richtung St. Peter-Ording. Außerdem blitzt es im Kreis Dithmarschen auf der Schlichtinger Chaussee beidseitig zwischen Krempel und Kleve. 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
6: Schon der zweite Track, den wir von Somba hier in der Playlist haben, der ist wirklich krass im Moment und vor allem richtig häufig vertreten bei euch auf den Playlisten, sonst würdet ihr ja nicht so häufig voten für Somba. Homewrecker, heute Platz 14. Schönes Wochenende euch. Ich bin Daniel.

Ja, Ivo Martin kann in dieser Woche die gute Performance nur teilweise unterstreichen. Mensch im Spiegel geht 3 Plätze weiter nach unten auf Platz 13. Wir müssen natürlich dagegen rechnen, dass Ivo Martin jetzt auch schon 5 Wochen mit dabei ist. Also es ist jetzt so die erste Phase, wo man sich wirklich mal richtig eingehört hat in den Song. Das kann schon mal nach unten gehen. Auf der anderen Seite 5 Wochen natürlich auch noch nicht so ultra lange und wäre schon ganz schön, wenn Ivo Martin vielleicht auf deltaradio.de nochmal so ein paar Likes von euch bekommt. Bis zur nächsten Woche, aber das entscheidet letztendlich ihr, da will ich euch gar nicht beeinflussen. Platz 12 heute, Bibi Rexha und Faithless. Hier ist für euch New Religion.

Die Giant Rooks sind diese Woche rausgepurzelt aus den Top 10. Wanted Back war letzte Woche noch auf Platz 8 unterwegs. In dieser Woche geht's runter bis auf Platz 11. Auch das kann passieren. Platz 10 heute Teddy Swims, Mr. Know It All. Der ist so gerade eben noch mit drin in den Top 10. Der war letzte Woche auf 9. Heute geht's runter bis auf Platz 10.

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1: Harry Styles hält sich hier wacker in den Top 10. Es geht 2 Plätze weiter nach unten für American Girls. Heute auf Platz 7 angekommen. Schön, dass ihr am Start seid. Schönes Wochenende euch. Ich bin Daniel.
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Ey, Leonie hat tatsächlich einen ganz guten Lauf im Moment, ne? Das ist der zweite Track von ihr hier in den Top 10. Sie hatte einen neu platziert heute auf Platz 19 und jetzt auf Platz 6 gibt es aber noch den Song mit Callum Scott und Stay, haben wir gerade gehört. Und damit ist Leonie auch nur 2 Plätze von der bisherigen Höchstplatzierung entfernt. Also da bin ich gespannt, was da noch kommt. Leonie hat sich auf jeden Fall eine ganz gute Basis aufgebaut für die nächsten Wochen, um hier noch richtig gut zu performen. Letztendlich hängt aber alles an eurem Voting auf deltaradio.de und das ist, das kann ich euch auch schon mal mitgeben, in diesem Moment auch schon wieder eröffnet. Also gerne für die nächste Woche schon mal voten, falls ihr genau jetzt im Moment schon eine Meinung habt zu diesen Songs. Platz 5 heute, BTS und Swim, die sind nochmal 2 Plätze weiter nach oben gegangen und auf der bisherigen Höchstplatzierung. Swim.

0: 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BTS und Swim, Platz 5 hier bei den Delta Top 40. Und jetzt wird es langsam richtig spannend. Wir haben nur noch 4 Plätze, können wir an einer Hand abzählen, wie viele Songs noch fehlen bei den Delta Top 40 und sind natürlich die wichtigsten Songs, denn es sind die Songs, die ganz oben sind. Bevor wir damit weitermachen, Leute, einen Track für euch von unserem Delta-Album der Woche. Im Moment läuft ja die 13. Staffel von Sing meinen Song. Nächsten Dienstag wird sie zu Ende gehen mit der 8. Folge und es gibt ein Album dazu, mit den Songs vom Tauschkonzert. Und da sind natürlich ganz viele Künstlerinnen und Künstler drauf, mit eben den Songs, die sie von anderen interpretiert haben in dieser Vox-Serie. Und ich spiele euch jetzt den Track von Unheilig. Und Unheilig, also der Graf, hat sich den Track Fantastico von Giovanni Zarella vorgenommen. Und den gibt es jetzt eben in der Unheilig-Variante hier bei mir. Viel mehr Infos zu diesem Album, zu unserem Delta-Album der Woche, gibt's auf deltaradio.de.
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Ja, schade, ey. Vorhin noch vermutet, dass Olivia Rodrigo mit Drop Dead in dieser Woche vielleicht ganz nach vorne gehen kann. Und von daher ist das, was jetzt passiert ist, natürlich nicht so schön für sie. Es geht 2 Plätze weiter nach unten auf Platz 4. Wenn wir überlegen, dass wir bei einer Top 40 sind, ist Platz 4 immer noch eine sehr gute Platzierung. Wenn wir überlegen, dass sie letzte Woche Platz 2 war, dann ist Platz 4 Mist. So, fertig, Leute. Platz 3 hier für den Track, der ganz Europa und die ganze Welt fasziniert hat. Der Song, der den ESC gewonnen hat. Hier ist Dara aus Bulgarien, hier ist Bangaranga.

Nächstes Jahr wird der ESC in Sofia stattfinden, weil dieser Track hier von Dara gewonnen hat beim ESC 2026. Bangaranga, heute auf Platz 3 hier bei den Delta Top 40. Ich finde auch einfach ein sehr, sehr geiler Song und der überrascht mich immer wieder. Es ist schon alles gerechtfertigt. Platz 2 heute für Alex Warren, Fever Dream, geht einen Platz weiter nach oben, obwohl dieser Track auch schon seit 13 Wochen mit dabei ist. Bitte.

Alex Warren gewinnt in dieser Woche das Duell um Platz 2 bei den Delta Top 40. Fever Dream war das gerade, um euch nur ganz kurz zu verwirren. Es ist ein Platz noch über und wenn ihr gut aufgepasst habt und wisst, was letzte Woche passiert ist, dann wisst ihr auch, dass in dieser Woche Tampa City ihren Nummer 1 Status verteidigen können. Self-Aware war letzte Woche bis auf Platz 1 nach vorne gegangen, ist übrigens der Debütsong von Tampa City und das muss man wirklich erstmal schaffen. Also mit dem Debütsong hier auf Platz 1 zu landen ist das eine, aber das dann auch noch zu verteidigen in der Woche drauf. Ganz, ganz große Leistung und ich glaube, da werden wir noch viel von hören in den nächsten Monaten und Jahren und vielleicht den einen oder anderen Track auch noch hier auf Platz 1 begrüßen dürfen. Leute, das war der Countdown für heute, die Delta Top 40. Ihr votet bitte wieder auf deltaradio.de für diese Playlist, damit wir nächste Woche auch wieder ein spannendes Ergebnis haben hier. Also gerne, gerne euren Like da dalassen. Ich bin Daniel und ich wünsche euch eine gute Woche. Wir hören uns dann wieder. Tampa City, der Track, der heute gewinnt, noch Self-Aware. Hier ist eure Nummer 1. Macht's gut.

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19: Mit Sönke Röhling. Von vielen schon totgesagt, will die FDP nun das Comeback schaffen mit einem 74-jährigen Hoffnungsträger. Heute will sich Wolfgang Kubicki zum Parteichef wählen lassen. Anne Brauer hat eins leiten.
20: Den Job hat Wolfgang Kubicki sicher. Der Landeschef der NRW-Liberalen Henning Höhne hatte sich vor 2 Wochen aus dem Rennen um den FDP-Vorsitz zurückgezogen und will nun Kubickis Vize werden. Als Generalsekretär hat sich Kubicki Martin Hagen ausgesucht, der nichts von einer Brandmauer zur AfD wissen will und eine ihrer Behauptungen aufgreift, nämlich, dass man nicht mehr laut sagen dürfe, was man denkt. Dieses Thema will die neue FDP-Spitze nicht der AfD überlassen und deren Wähler abfischen, beteuert aber, dass sie keinen Rechtsruck plant.
19: In Kiel ist die Feuerwehr am Morgen im Großeinsatz gewesen. Im Stadtteil Emschenhagen war ein Feuer in einem Mehrfamilienhaus ausgebrochen. Weil 2 Personen noch in der betroffenen Wohnung waren und weitere vermutet wurden, startete die Feuerwehr eine umfangreiche Rettungsaktion, unter anderem mit einer Drehleiter. 10 Menschen kamen mit Rauchgasvergiftung ins Krankenhaus. Das Feuer konnte schnell gelöscht werden. Das Gebäude ist allerdings erst einmal unbewohnbar. Der Flugbetrieb am Münchner Airport ist am Vormittag unterbrochen worden. 2 Piloten hatten dort eine Drohne gemeldet. Die Start- und Landebahnen wurden gesperrt, Flüge verzögerten sich oder wurden umgeleitet. Eine Drohne konnte die Polizei aber nicht finden. Gegen 10 Uhr lief der Betrieb wieder an. Eine der wichtigsten Verkehrsadern in den Alpen ist heute dicht. Die Brenner-Autobahn zwischen Österreich und Italien ist komplett gesperrt. Grund ist eine größere Demo. Colin Mock mit den Einzelheiten.
5: Der Protest geht von Anwohnern aus. Sie sind vom Lärm und den vielen Staus in der Region genervt. Der ADAC rechnet damit, dass über 30.000 Reisende von der Brennerblockade betroffen sind. Für die gibt es einige Alternativen wie den Gotthardtunnel, San Bernardino oder den Reschenpass. Aber auch auf diesen Routen dürfte viel los sein, betont der ADAC. Die Behörden empfehlen deshalb, wer heute in der Region aufs Auto verzichten kann, sollte das auch machen.
19: Es ist das Duell Titelverteidiger und französischer Meister gegen Premier League-Sieger. Im Finale der Champions League spielen heute Paris Saint-Germain und der FC Arsenal gegeneinander. Für die Engländer wäre es der erste Titel in der Königsklasse. Die nächsten Delta-News gibt's in einer Stunde.
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17: Auf der A7 Hamburg Richtung Flensburg. Bitte aufpassen, in der Abfahrt Kaltenkirchen brennt ein Auto. Es staut sich auf der A1 Hamburg Richtung Bremen zwischen Harburg und dem Maschener Kreuz auf 8 Kilometern. Auf der A7 Hannover Richtung Hamburg sind es 6 Kilometer Stau zwischen Heimfeld und dem Elbtunnel. In der Gegenrichtung Flensburg Richtung Hamburg stockt es ebenfalls auf 6 Kilometern zwischen dem Dreieck Nordwest und dem Elbtunnel. Auf der B75 Bremer Straße Richtung Buchholz gibt es zwischen dem Vogelhüttenberg und der A7 Marmsdorf stockenden Verkehr. Und auf der B447 in Hamburg stockt es zwischen Niendorfer Kirchenweg und Papenreihe. An der Fähre Glückstadt-Wischhafen kommt es zu Wartezeiten von bis zu einer Stunde. Die Eppendorfer Landstraße ist zwischen dem Eppendorfer Marktplatz und der Lennartsstraße wegen eines Straßenfests noch bis Montagmorgen in beiden Richtungen gesperrt. Außerdem ist in Hamburg der Kirchwerder Elbdeich in Höhe Kirchwerder nach einem Unfall gesperrt. Und die Straße bei der Windmühle ist zwischen dem Fitkerweg und der Kirchdorfer Straße wegen einer Veranstaltung noch bis Montag in beiden Richtungen dicht. 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
21: Gibt's immer am Samstagnachmittag direkt nach dem Countdown und dann auch noch extra lang, nämlich ganze 3 Stunden. Ich bin Melle, bis 20 vor 6 hier für euch im Delta-Studio und ihr erreicht mich, wenn ihr Musikwunsch habt, bei WhatsApp über die 0431 986 986 11.
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22: Hallo, hier ist Joost. Ich wünsche mir Candy Shop von 50 Cent.

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1: Moin Moin. Ich habe gehört, ihr habt wieder wünscht dir was. 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
2: Auf der A7 zwischen Flensburg und Hamburg bitte in beiden Richtungen aufpassen. Zwischen Kaltenkirchen und Hennstedt-Ulzburg sind Personen auf der Straße und es brennt ein Auto.

0: Einen herrlichen Samstagnachmittag wünsche ich euch. Melle ist hier bei Delta. Noch bis 20 vor 6 heute Abend hier vor euch im Studio. Ich erfülle Musikwünsche und bin für euch erreichbar über die Delta WhatsApp Nummer 0431 986 986 11.
1: Hey Delta, hier ist der Finn und ich wünsche mir Erdbeerkuchen von Anmai Kantereit.
0: So soll es passieren. Und wenn ihr auch einen besonderen Song hören wollt hier in der Delta Playlist, bis heute Abend 20 vor 6 haben wir noch Zeit.
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Hallo Delta, hier ist Dominik und Janine und wir würden uns so sehr durch die Wunden von Tokyo Hotel wünschen.

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6: Ich bin Melle und erfülle hier bis 20 vor 6 heute Abend eure Musikwünsche und freue mich jetzt von euch zu hören. Schnappt euch mal euer Telefon und schickt mir bei WhatsApp eine Sprachnachricht mit eurem Musikwunsch an die 0431 986 986 11.
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7: Moin Delta, könntet ihr mal wieder Alligator mit Nachbeben spielen?
8: Ich baller.

0: wünscht ihr was? 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
1: Hallo, hier sind Matti, Lise und Lina und wir wünschen uns einen Traum von Bosse. Wir fahren hier gerade am Strand. Dankeschön.
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0: Bad Bunny hier bei Delta. Wünsch dir was, ich bin Melle. Und bis 20 vor 6 heute Abend erfülle ich hier noch eure Musikwünsche. Ihr erreicht mich mit einer Sprachnachricht bei WhatsApp über die 0431 986 986 11.
1: Moin, liebes Delta-Team. Hier ist der Jonas und die Alex. Und wir wünschen uns Waterfall von Nelix. Dankeschön.
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10: Mit Sönke Röhling. Große Überraschung auf dem FDP-Bundesparteitag. Die EU-Abgeordnete Strack-Zimmermann fordert Wolfgang Kubicki im Rennen um den Parteivorsitz heraus. Bislang war Kubicki der einzige Kandidat für den Posten. Zuvor hatten einige langjährige Mitglieder die Partei aus Protest gegen den Umgang mit der AfD verlassen. Strack-Zimmermann sagte:
11: Die Entwicklungen der vergangenen Tage sind ein Grund dafür, warum ich mich so kurzfristig für diesen Schritt entschieden habe. Wer schweigt, wenn aus eigener Sicht die Weichen falsch gestellt werden? Hat nicht den Mut zur Freiheit gewählt. Er hat die Bequemlichkeit der Stille gewählt. Und die können wir uns als Partei in dieser Lage am wenigsten leisten.
10: Eine Drohnensichtung hat den Münchner Flughafen lahmgelegt. Zwei Piloten hatten am Vormittag Alarm geschlagen. Die Start- und Landebahnen wurden gesperrt. Zahlreiche Flüge verzögerten sich oder wurden umgeleitet. Eine Drohne konnte die Polizei nicht finden. Nach einer Stunde lief der Flugbetrieb wieder an. Ob Handy, Tablet oder Computer, Bundesfamilienministerin Karin Prien will die Bildschirmzeit für Kinder begrenzen. Sie denkt über neue Pflichten für Eltern nach. Benno Hille.
12: Kinder unter 3 Jahren zum Beispiel sollten gar keinen Kontakt zu digitalen Endgeräten haben, sagte Prien der Welt am Sonntag. Auch andere Pflichten seien ja im bürgerlichen Gesetzbuch geregelt, heißt es zur Begründung. Der Staat müsse Eltern viel deutlicher sagen, welche Folgen ihr Verhalten für die Entwicklung der Kinder hat. Wie so ein Verbot genau umgesetzt werden soll, bleibt aber erstmal offen.
10: Seit 50 Jahren fliegt der Rettungshubschrauber Christoph 12 Einsätze in Schleswig-Holstein. Das wird heute an der Station in Siblin bei Ahrensburg mit einem Tag der offenen Tür noch bis 17 Uhr gefeiert. Christoph 12 war der zweite Rettungshubschrauber bei uns im Land. Im vergangenen Jahr ist er zu fast 1100 Einsätzen abgehoben. Tim Walter bleibt Trainer von Holstein Kiel. Der Verein teilte jetzt mit, dass er auch in der kommenden Saison an der Seitenlinie stehen wird. Walter hatte im Februar in Kiel übernommen, als der Abstieg drohte. Mit ihm schaffte der Verein aber 3 Spieltage vor Ende der Zweitliga-Saison den Klassenerhalt und beendete die Spielzeit auf Platz 12. Sportgeschäftsführer Olaf Rebbe spricht von einer erfolgreichen Zusammenarbeit. Die nächsten Delta-News gibt's in einer Stunde.
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14: Auf der A7 Hamburg Richtung Flensburg, bitte aufpassen, in der Abfahrt Kaltenkirchen brennt ein Auto. Auf der A20 Lübeck Richtung Rostock brennt in der Abfahrt Lübeck Süd ebenfalls ein Auto. Es staut sich auf der A1 Hamburg Richtung Bremen zwischen Harburg und dem Maschener Kreuz auf 7 Kilometern. Auf der A7 Flensburg Richtung Hamburg sind es 5 Kilometer Stau zwischen dem Dreieck Nordwest und dem Elbtunnel. In der Gegenrichtung Hannover Richtung Hamburg stockt es zwischen Heimfeld und dem Elbtunnel auf 6 Kilometern. Auf der B75 Hamburg Richtung Buchholz gibt es zwischen Langenberg und der A7 Marmsdorf stockenden Verkehr. Und auf der B447 zwischen Niendorfer Marktplatz und Kollaustraße stockt es zwischen Niendorfer Kirchenweg und Papenreihe. Die Eppendorfer Landstraße zwischen dem Eppendorfer Marktplatz und der Lennartsstraße ist wegen eines Straßenfests noch bis Montagmorgen in beiden Richtungen gesperrt. Außerdem ist in Hamburg der Kirchwerder Elbdeich in Höhe Kirchwerder in beiden Richtungen nach einem Unfall gesperrt. 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
3: Die zweite von insgesamt drei Wünsch dir was Stunden am Samstagnachmittag geht jetzt los. Ich bin Melle und wenn ihr Bock habt auf einen ganz bestimmten Song, schnappt euch mal euer Telefon und schickt mir bei WhatsApp eine Sprachnachricht an die 0431 986 986 11.
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6: Hi, wir sind Christian und Levke und wir wünschen uns von Shi-Agu Gänsehaut.
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0: Das ging raus an Paula Doci, war das hier bei Delta Wünsche was mit Anxiety. Ich bin Melle, für euch erreichbar bei WhatsApp über die 0431 986 986 11 und zwar noch bis heute Abend 20 vor 6.
1: Hi, hier ist Lena und wir sind auf dem Weg vom Urlaub zurück und wir wünschen uns eine bunte Pause. Ein schönes Wochenende noch.
0: Ebenso.
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1: Moin Melle, Roman hier. Ich würde mir gerne von SDP Ich tanze aus der Reihe wünschen. Wäre mega, wenn du spielen könntest.

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7: Wir haben jetzt genau die Hälfte rum. Anderthalb Stunden Wünsch dir was liegen hinter uns, aber geilerweise eben auch noch anderthalb Stunden vor uns. Ich bin Melle und wenn ihr Bock habt auf einen bestimmten Song hier in der Delta-Playlist, meldet euch jetzt mal per WhatsApp-Sprachnachricht über die 0431 986 986 11.
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9: Hallo Delta, ich würde...

0: Das war für die Marie Somba hier bei Delta Bündchen was mit Homewrecker. Ich bin Melle und jeden Samstagnachmittag erfülle ich hier von 20 vor 3 bis 20 vor 6 eure Musikwünsche und bin erreichbar bei WhatsApp über die 0431 986 986 11.
1: Hi Delta, die Familie Dombrowski sitzt fett im Stau und würde gern Meet Me Halfway von den Black Eyed Peas hören.
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1: Ich wünsche mir Daylight Like Us von Kendrick Lamar. Dankeschön.

0: Schickt eure WhatsApp-Sprachnachricht von gestern Nacht an 0431 986 986 11. Und dann hört ihr euch Montagmorgen.
1: Ohne Scheiß, ey. Es ist einfach geil.
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19: Mit Sönke Röhling. Wolfgang Kubicki ist neuer FDP-Chef. Beim Parteitag in Berlin bekam er 390 der 680 Stimmen, also knapp 60%, nachdem Maria Agnes Strack-Zimmermann überraschend ebenfalls kandidiert hatte. Kubicki sagte nach der Verkündung des Wahlergebnisses:
20: Ich nehme die Wahl an und ich spüre die Bürde der Erwartungen. Und ich will versuchen, mit euch allen dieser Bürde gerecht zu werden. Die erste Herausforderung ist Sachsen-Anhalt. Und ich werde alles tun, dass diese Wahl für die Freien Demokraten erfolgreich sind, weil wir Deutschland damit beweisen können, die Freien Demokraten sind wieder da, denn dort haben die Menschen sonst nur die Alternative zwischen Volksfront und Völkischer Front. Es braucht eine starke liberale Kraft in Sachsen-Anhalt.
19: Auf der Brenner-Autobahn zwischen Österreich und Italien laufen groß angelegte Proteste. Die wichtige Nord-Süd-Verbindung ist deshalb bis zum Abend gesperrt. Das befürchtete Verkehrschaos ist bislang aber ausgeblieben. Uwe Schimonek.
21: Die Autoclubs melden bisher keine größeren Staus auf den Umleitungsstrecken. Offenbar halten sich die meisten Autofahrer an die Empfehlung, heute nicht über die Alpen zu fahren, heißt es aus Österreich. Dabei fällt die Sperrung genau in die Pfingstferien mehrerer deutscher Bundesländer. Mögliche Ausweichrouten führen durch die Schweiz und über Salzburg. Hintergrund der Demos ist die Verkehrsbelastung am Brenner.
19: Die Techniker-Krankenkasse hat im vergangenen Jahr so viele mögliche Behandlungsfehler erfasst wie noch nie. Mehr als 7.500 Versicherte meldeten sich mit Verdachtsfällen, heißt es gegenüber den Funke-Zeitungen. Fast ein Drittel entfiel auf chirurgische Eingriffe. TK-Chef Baas fordert einen offeneren Umgang mit Fehlern. In Kiel ist die Feuerwehr am Morgen im Großeinsatz gewesen. Im Stadtteil Emschenhagen war ein Feuer in einem Mehrfamilienhaus ausgebrochen. Weil zwei Personen noch in der betroffenen Wohnung waren und weitere vermutet wurden, startete die Feuerwehr eine umfangreiche Rettungsaktion, unter anderem mit einer Drehleiter. 10 Menschen kamen mit Rauchgasvergiftung ins Krankenhaus. Das Feuer konnte schnell gelöscht werden. Das Gebäude ist allerdings erst einmal unbewohnbar. Tim Walter bleibt Trainer von Holstein Kiel. Der Verein teilte jetzt mit, dass er auch in der kommenden Saison an der Seitenlinie stehen wird. Walter hatte im Februar in Kiel übernommen, als der Abstieg drohte. Mit ihm schaffte der Verein aber 3 Spieltage vor Ende der Zweitligasaison den Klassenerhalt und beendete die Spielzeit auf Platz 12. Sportgeschäftsführer Olaf Rebbe spricht von einer erfolgreichen Zusammenarbeit. Die nächsten Delta News gibt's in einer Stunde.
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2: Auf der A1 Hamburg Richtung Bremen ist zwischen Harburg und dem Maschener Kreuz nach einem Unfall die Straße auf eine Spur verengt. Es staut sich bereits 5 Kilometer zurück. Auf der A7 Flensburg Richtung Hamburg stockt es zwischen Volkspark und dem Elbtunnel auf 2 Kilometern. In der Gegenrichtung Hannover Richtung Hamburg sind es zwischen Heimfeld und dem Elbtunnel 3 Kilometer Stau. Die Eppendorfer Landstraße zwischen dem Eppendorfer Marktplatz und der Lennartsstraße ist wegen eines Straßenfests noch bis Montagmorgen in beiden Richtungen gesperrt. Außerdem ist die Straße bei der Windmühle zwischen dem Fitgerweg und der Kirchdorfer Straße wegen einer Veranstaltung noch bis Montag in beiden Richtungen dicht. Der Ochsenwerder Norderdeich zwischen der Wulfsbrücke und dem Abzweig nach Kirchwerder ist ebenfalls wegen eines Straßenfests noch bis Montag gesperrt. Geblitzt wird auf der B202 Kiel Richtung Oldenburg in der Ortsdurchfahrt Weißenhaus. Im Kreis Dithmarschen blitzt es beidseitig auf der Schlichtinger Chaussee zwischen Krempel und Kleve. Außerdem steht ein Blitzer in Bilsen statt einwärts auf der Kieler Straße. 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
22: Mit Melle, ich grüße euch, wünsche euch einen schönen Samstagnachmittag und immer um diese Zeit sind wir in der 3. Stunde Wünsch dir was und ich würde mich freuen, jetzt von euch zu hören. Es geht super easy über WhatsApp. Schickt mir da bitte einfach mal eine Sprachnachricht mit eurem Musikwunsch, dann kann das gleich losgehen. Unsere Nummer da ist die 0431 986 9611.
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23: Hallo, hier ist Phil, ich würde mir gerne Atzenmodus wünschen. Danke.
24: Liebe Grüße aus der Toskana.

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1: Hallo, hier ist Micha. Du, ich würde mir gerne von Dakota und Jonas Blue Fast Car wünschen.

0: Er spielt heute Abend live in Amsterdam. Für die Janina war das Harry Styles hier bei Data Wünsche was mit American Girls. Ich bin Melle, meldet euch gerne bei WhatsApp, wenn ihr Musikwunsch habt. Nummer da ist die 0431 986 986 11.
1: Moin Delta, hier ist die Lisa und ich wünsche mir Italo Disco von The Colors. Schönes Wochenende euch.
0: Ebenso.
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0: bin Melle, wünsche euch einen bezaubernden Samstag und bin jetzt hier noch eine halbe Stunde für euch im Delta-Studio und erfülle eure Musikwünsche. Schnappt euch euer Telefon und schickt mir mal eine Sprachnachricht mit eurem Musikwunsch. Nummer ist die 0431 986 986 11. Los geht's!
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2: Hallo Delta, hier ist Johannes und ich wünsche mir von 0C99 und Ski-Agu Flaschekreis. Danke!

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1: Hallöchen, hier ist Sophie. Ich würde mir gerne das Lied Partner in Crime von Alligator für meine Schwester Emmy wünschen.

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1: Ivo Martin, Mensch im Spiegel.
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0: Das ging raus an die Carina. Ivo Martin war das hier bei Delta. Wünsche was mit Mensch im Spiegel. Ich bin Melle. Ich bin noch bis 20 vor 6 hier für euch im Delta-Studio. Füll eure Musikwünsche. Wenn das jetzt heute nichts mehr wird, denn so viel Zeit haben wir jetzt nicht mehr. Morgen am Sonntag gibt's auch eine Wünschdiver-Stunde. Mittags von 20 vor 12 bis 20 vor 1.
1: Hallo, hier ist Ronja aus Bordesholm. Ich lieg krank im Bett und wünsche mir den Song 1000 Mal von Lea und Bowser.
0: Geht raus an dich und gute Besserung.
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15: Mit Sönke Röhling. Die FDP hat einen neuen Vorsitzenden. Auf dem Parteitag in Berlin hat sich Urgestein Wolfgang Kubicki in einer Kampfabstimmung mit 59,3% gegen Marie-Agnes Strack-Zimmermann durchgesetzt. Sie hatte ihre Gegenkandidatur überraschend erst kurzfristig auf dem Parteitag angemeldet. Der Politikwissenschaftler Emanuel Richter sagte bei Phoenix:
16: Das ist jetzt auch für ihn ein persönlicher Dämpfer und ehrlich gesagt kein guter Start für ihn, weil eben klar wird, es gibt eine Konkurrenz innerhalb der Partei, die ist fast so stark wie die Unterstützer von seiner Kandidatur. Und das ist mit dem heutigen Wahlgang sicherlich nicht beendet, sondern das wird als parteiinterner Kampf ganz sicherlich weitergehen.
15: Bei einem Unfall auf der A7 zwischen Quickborn und Hamburg sind am Morgen 3 Menschen leicht verletzt worden. Nach Angaben der Polizei war ein Auto beim Fahrstreifenwechsel mit einem anderen Wagen zusammengestoßen. Beide gerieten ins Schleudern und stießen mit einem weiteren Auto zusammen. Die Autobahn musste im Bereich der Raststätte Holmoor in Richtung Süden bis zum Mittag gesperrt werden. Auf der Brenner-Autobahn zwischen Österreich und Italien laufen groß angelegte Proteste. Hintergrund ist die Verkehrsbelastung am Brenner. Die wichtige Nord-Süd-Verbindung ist deshalb bis zum Abend gesperrt. Das befürchtete Verkehrschaos ist bislang aber ausgeblieben. Die Autoclubs melden bisher keine größeren Staus auf den Umleitungsstrecken. Offenbar halten sich die meisten Autofahrer an die Empfehlung, heute nicht über die Alpen zu fahren. Die Techniker-Krankenkasse hat im vergangenen Jahr so viele mögliche Behandlungsfehler erfasst wie noch nie. Mehr als 7.500 Versicherte meldeten sich mit Verdachtsfällen, heißt es gegenüber den Funke-Zeitungen. Fast ein Drittel entfiel auf chirurgische Eingriffe. TK-Chef Baas fordert einen offeneren Umgang mit Fehlern. In der Fußball-Champions League steht heute das Finale an. Der Titelverteidiger Paris Saint-Germain trifft auf den englischen Meister FC Arsenal. Anstoß in Budapest ist um 18 Uhr. Geleitet wird die Partie vom deutschen Schiedsrichter Daniel Siebert. Die nächsten Delta-News gibt's in einer Stunde.
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18: Auf der A7 Hamburg-Flensburg. Vorsicht, in beiden Richtungen sind zwischen Bordesholm und Werder-Rehe auf der Straße. Auf der A1 Hamburg Richtung Bremen ist die Autobahn zwischen Harburg und dem Maschener Kreuz nach einem Unfall auf eine Spur verengt. Es staut sich bereits 3 Kilometer zurück. In Hamburg ist die Eppendorfer Landstraße zwischen dem Eppendorfer Marktplatz und der Lennartsstraße wegen eines Straßenfests noch bis Montagmorgen in beiden Richtungen gesperrt. Die Straße bei der Windmühle zwischen dem Fitkerweg und der Kirchdorfer Straße ist wegen einer Veranstaltung noch bis Montag in beiden Richtungen dicht. Und der Ochsenwerder Norderdeich zwischen der Wolfsbrücke und dem Abzweig nach Kirchwerder ist wegen eines Straßenfests ebenfalls noch bis Montag gesperrt. Geblitzt wird auf der B202 Kiel Richtung Oldenburg in der Ortsdurchfahrt Weißenhaus. Im Kreis Dithmarschen blitzt es beidseitig auf der Schlichtinger Chaussee zwischen Krempel und Kleve. Außerdem steht ein Blitzer in Bilsen stadteinwärts auf der Kieler Straße. 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
9: Mit Mia Hin. Bei einem Brand in einem Mehrfamilienhaus in Kiel sind am Morgen 10 Menschen verletzt worden. Sie kamen mit Rauchgasvergiftungen ins Krankenhaus. Mehr von Hanna Messerschmidt.
10: Um kurz vor 7 war der Notruf bei der Feuerwehr eingegangen. In einer Wohnung in Elmschenhagen war Feuer ausgebrochen. Weil zwei Personen noch in der Wohnung waren und weitere vermutet wurden, rückten mehrere Wehren aus und starteten eine umfangreiche Rettungsaktion, unter anderem mit einer Drehleiter, um die Bewohner aus dem Haus zu holen. Das Feuer konnte schnell gelöscht werden, das Gebäude ist allerdings erstmal unbewohnbar.
9: Die FDP hat einen neuen Vorsitzenden. Auf dem Parteitag in Berlin hat sich Partei-Urgestein Wolfgang Kubicki in einer Kampfabstimmung mit 59,3% gegen Marie-Agnes Strack-Zimmermann durchgesetzt. Sie hatte ihre Gegenkandidatur erst kurzfristig auf dem Parteitag angemeldet. Der Politikwissenschaftler Emanuel Richter sagte bei Phoenix:
11: Das ist jetzt auch für ihn ein persönlicher Dämpfer und ehrlich gesagt kein guter Start für ihn, weil eben klar wird, es gibt eine Konkurrenz innerhalb der Partei, die ist fast so stark wie die Unterstützer von seiner Kandidatur. Und das ist mit dem heutigen Wahlgang sicherlich nicht beendet, sondern das wird als parteiinterner Kampf ganz sicherlich weitergehen.
9: Das befürchtete Verkehrschaos zwischen Österreich und Italien ist ausgeblieben. Dort ist heute die vielbefahrene Brenner-Autobahn gesperrt. Offenbar halten sich die meisten Autofahrer an die Empfehlung, heute nicht über die Alpen zu fahren, heißt es aus Österreich. Grund der Sperrung? Genervte Anwohner protestieren gegen Lärm und die vielen Staus. Bürgermeister Karl Mühlsteiger aus der Gemeinde Gries am Brenner sagte in der ARD:
12: Der Bevölkerung reicht's, es ist ein Hilfeschrei. Und wenn die Politik nicht reagiert darauf, werden weitere Demonstrationen die Folge sein.
9: Nach Wochen im seichten Wasser ist der tote Ostseewal in Dänemark an Land gezogen worden. Spezialisten wollen das Tier in den kommenden Tagen untersuchen, um mehr über die Todesursache herauszufinden. Am Strand der Insel Anholt tummeln sich viele Schaulustige, obwohl der Wal jeden Moment platzen könnte. Die nächsten Delta News gibt's in einer Stunde.
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13: Auf der A1 Hamburg Richtung Bremen ist zwischen Harburg und dem Maschener Kreuz nach einem Unfall die Straße auf eine Spur verengt. In Hamburg ist die Eppendorfer Landstraße zwischen dem Eppendorfer Marktplatz und der Lennartsstraße wegen eines Straßenfests noch bis Montagmorgen in beiden Richtungen gesperrt. Die Straße bei der Windmühle zwischen dem Fitgerweg und der Kirchdorfer Straße ist wegen einer Veranstaltung noch bis Montag in beiden Richtungen dicht. Außerdem ist der Ochsenwerder Norderdeich zwischen der Wulfsbrücke und dem Abzweig nach Kirchwerder wegen eines Straßenfests noch bis Montag gesperrt. Geblitzt wird auf der B202 Kiel Richtung Oldenburg in der Ortsdurchfahrt Weißenhaus. In Bilsen statt einwärts auf der Kieler Straße. Außerdem blitzt es in Stockelsdorf beidseitig auf der Segeberger Straße in Höhe des Ortsausgangs. 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
7: Mit Mia Hin. Wolfgang Kubicki ist neuer FDP-Chef. Beim Parteitag in Berlin bekam er knapp 60% der Stimmen, nachdem Marie-Agnes Strack-Zimmermann überraschend ebenfalls kandidiert hatte. Kubicki sagte nach der Verkündung des Wahlergebnisses:
8: Ich nehme die Wahl an und ich spüre die Bürde der Erwartungen. Und ich will versuchen, mit euch allen dieser Bürde gerecht zu werden. Die erste Herausforderung ist Sachsen-Anhalt. Und ich werde alles tun, dass diese Wahl für die Freien Demokraten erfolgreich sind, weil wir Deutschland damit beweisen können, die Freien Demokraten sind wieder da, denn dort haben die Menschen sonst nur die Alternative zwischen Volksfront und Völkischer Front. Es braucht eine starke liberale Kraft in Sachsen-Anhalt.
7: Bei einem Unfall auf der A7 zwischen Quickborn und Hamburg sind am Morgen 3 Menschen leicht verletzt worden. Laut Polizei war ein Auto beim Fahrstreifenwechsel mit einem anderen Wagen zusammengestoßen. Beide gerieten ins Schleudern und stießen mit einem weiteren Auto zusammen. Die Autobahn musste im Bereich der Raststätte Holmoor in Richtung Süden bis zum Mittag gesperrt werden. Erneut hat eine Drohnensichtung für Probleme im deutschen Luftverkehr gesorgt. Der Betrieb am Münchner Flughafen musste am Vormittag eingestellt werden. Benno Hille.
9: 2 Piloten hatten am Flughafen Alarm geschlagen. Die Start- und Landebahnen wurden daraufhin vorsichtshalber gesperrt. Zahlreiche Starts verzögerten sich. Um die 20 Flüge wurden in andere Städte umgeleitet. Die Polizei suchte den Flughafen mit einem Hubschrauber ab, konnte aber keine Drohne finden. Gegen 10 Uhr konnte der Flugbetrieb wieder anlaufen. Nun wird ermittelt, was hinter dem Vorfall steckt.
7: Auch von einigen DFB-Sponsoren gibt es jetzt Kritik an den hohen Ticketpreisen bei der Fußball-WM. Wie die Welt am Sonntag berichtet, heißt es unter anderem von VW, Fußball als weltweiter Volkssport Nummer 1 müsse für alle Fans erschwinglich bleiben. Die FIFA rechnet mit Rekordeinnahmen von 11 Milliarden Euro. Die nächsten Delta News gibt's in der Stunde.
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10: Auf der A7 Flensburg Richtung Hamburg bitte aufpassen, in Höhe Neumünster Mitte laufen Rehe auf der Fahrbahn. Auf der A23 Hamburg Richtung Heide sind zwischen Pinneberg Nord und Tornesch ebenfalls Rehe unterwegs. In Hamburg ist die Eppendorfer Landstraße zwischen dem Eppendorfer Marktplatz und der Lennartsstraße wegen eines Straßenfests noch bis Montagmorgen in beiden Richtungen gesperrt. Die Straße bei der Windmühle zwischen dem Fitgerweg und der Kirchdorfer Straße ist wegen einer Veranstaltung noch bis Montag in beiden Richtungen dicht. Außerdem ist der Ochsenwerder Norderdeich zwischen der Wulfsbrücke und dem Abzweig nach Kirchwerder wegen eines Straßenfests noch bis Montag gesperrt. Geblitzt wird auf der B202 Kiel Richtung Oldenburg in der Ortsdurchfahrt Weißenhaus. 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
1: Mit Mia Hin. Die FDP hat einen neuen Vorsitzenden. Auf dem Parteitag in Berlin hat sich Partei-Urgestein Wolfgang Kubicki in einer Kampfabstimmung mit knapp 60% gegen Marie-Agnes Strack-Zimmermann durchgesetzt. Sie hatte ihre Gegenkandidatur erst kurzfristig auf dem Parteitag angemeldet. Der Politikwissenschaftler Emanuel Richter sagte bei Phoenix:
2: Das ist jetzt auch für ihn ein persönlicher Dämpfer und ehrlich gesagt kein guter Start für ihn, weil eben klar wird, es gibt eine Konkurrenz innerhalb der Partei, die ist fast so stark wie die Unterstützer von seiner Kandidatur. Und das ist mit dem heutigen Wahlgang sicherlich nicht beendet, sondern das wird als parteiinterner Kampf ganz sicherlich weitergehen.
1: FDP-Landeschef Vogt begrüßt die Wahl von Wolfgang Kubicki zum Bundesparteichef der Liberalen. Er spricht von einem Signal für die politische Mitte. Kubicki sei ein erfahrener Politiker und spreche immer Klartext, so Vogt. Mit ihm könne die FDP bundesweit Vertrauen zurückgewinnen. In Kiel-Elmschenhagen ist am Morgen ein Feuer in einem Mehrfamilienhaus ausgebrochen. Die Feuerwehr war mit über 60 Einsatzkräften und einer Drehleiter vor Ort, um die Bewohner zu retten. 10 Menschen kamen mit Rauchgasvergiftungen ins Krankenhaus. Das Feuer konnte schnell gelöscht werden. Das Gebäude ist allerdings erstmal unbewohnbar. In Sieblin bei Ahrensböck im Kreis Ostholstein hat das Team des Rettungshubschraubers Christoph 12 heute mit einem Tag der offenen Tür Jubiläum gefeiert. Vor 50 Jahren wurde der erste Hubschrauber in der Region eingeweiht. Es war damals erst der zweite bei uns im Land. Im vergangenen Jahr ist Christoph 12 zu fast 1100 Einsätzen abgehoben. Nach Wochen im seichten Wasser ist der tote Ostseewal in Dänemark an Land gezogen worden. Spezialisten wollen das Tier in den kommenden Tagen untersuchen, um mehr über die Todesursache herauszufinden. Am Strand der Insel Anholt tummeln sich viele Schaulustige, obwohl der Wal jeden Moment platzen könnte. Die nächsten Delta News gibt's in einer Stunde.
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3: Auf der A7 Flensburg Richtung Hamburg, bitte aufpassen, in Höhe Neumünster Mitte laufen Rehe auf der Fahrbahn. Auf der A23 Hamburg Richtung Heide sind zwischen Pinneberg Nord und Tornesch ebenfalls Rehe unterwegs. In Hamburg ist die Eppendorfer Landstraße zwischen dem Eppendorfer Marktplatz und der Lennartsstraße wegen eines Straßenfests noch bis Montagmorgen in beiden Richtungen gesperrt. Die Straße bei der Windmühle zwischen dem Fitgerweg und der Kirchdorfer Straße ist wegen einer Veranstaltung noch bis Montag in beiden Richtungen dicht. Außerdem ist der Ochsenwerder Norderdeich zwischen der Wulfsbrücke und dem Abzweig nach Kirchwerder wegen eines Straßenfests noch bis Montag gesperrt. 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
1: In den letzten Tagen haben wir leider öfter mal gehört, dass gerade Jugendliche in Deutschland wieder mehr rauchen. Vor allem Vapes sind ganz weit vorne. Bei den 12- bis 17-Jährigen. Fast 10% der Kids machen das regelmäßig. Insgesamt haben wir aber auch bei den Erwachsenen eine reine Tabakquote von immer noch 20%. Also jeder Fünfte raucht ständig oder gelegentlich. So, und nun kommen wir zu dem Land, in das ich diesen Sommer meinen Wohnwagen ziehen werde. Schweden.
2: Ach.
1: Die erklären sich nämlich als rauchfrei. Ja, da liegt die Tabakquote nämlich bei nur noch 3,7%. Wie haben die das geschafft? Ganz einfach. Zigaretten sind einfach schweineteuer und es gibt noch viel mehr Rauchverbote als in Deutschland. Also in der Öffentlichkeit kann man da fast gar nicht mehr quatschen. Das zeigt wohl Wirkung. Ich persönlich kann nur jedem empfehlen, einfach damit aufzuhören. Ich rauche seit über 13 Jahren nicht mehr und habe fast 40.000 Euro gespart.
2: Krass. Ja. Wirklich.
3: Kurz vorm Start der Fußball-WM findet man ja das ein oder andere vermeintliche Schnäppchen, vor allem bei Trikots. Betonung liegt ganz bewusst auf vermeintlich, weil die Verbraucherzentrale in diesem Zusammenhang gerade vor Online-Shops warnt, die gefälschte Fanartikel anbieten oder im schlimmsten Fall nach Bestellung gar nicht erst liefern. Gerade bei Shops, die nicht aus der EU kommen, muss man damit rechnen, dass die Trikots minderwertig verarbeitet oder auch voller Schadstoffe sind und man zum Teil mit Zollproblemen zu kämpfen hat, wegen Verstößen gegen das Markenrecht. Wenn ihr euch unsicher seid, dann rät die Verbraucherzentrale vor allem das Impressum zu checken. Bei Nicht-EU-Shops muss es nämlich einen verantwortlichen Ansprechpartner innerhalb der EU geben. Nur dann hat man eine Chance auf Gewährleistung oder Rückgaberechte. Ansonsten bietet die Verbraucherzentrale auch noch einen Fake-Shop-Finder an. Da dann einfach die URL eingeben und es wird für euch gecheckt, ob ihr es mit einem seriösen Shop zu tun habt oder eben nicht. Falls doch zu spät, Kreditinstitut kontaktieren oder Anzeige bei der Polizei erstatten.
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1: Falls ihr euch schon mal gefragt habt, warum manche Sachen bei Temu so absurd billig sind, tja, die EU sagt jetzt wohl auch, ja, vielleicht gibt's dafür einen Grund. Die EU-Kommission wirft Temu nämlich vor, Risiken auf der Plattform nicht richtig geprüft zu haben. Konkret geht's da vor allem um gefährliche Produkte. Laut der EU sind bei Tests zum Beispiel viele Ladegeräte durchgefallen und auch manche Babyspielzeuge sollen problematisch gewesen sein, wegen Schadstoffen oder verschluckbarer Kleinteile. Die Ansage aus Brüssel ist deshalb ziemlich deutlich. Die zuständige EU-Kommission sagt sogar, das soll jetzt eine klare Botschaft an Temu sein. Hintergrund ist das neue EU-Gesetz für diese große Online-Plattform. Die müssen jetzt genauer kontrollieren, was bei ihnen so verkauft wird. Und das gilt übrigens nicht nur für Temu. Temu selbst hält die Vorwürfe und auch mögliche Strafen für überzogen. Das Unternehmen sagt, wir arbeiten mit der EU zusammen und haben den Schutz für Nutzer inzwischen verbessert. Und spannend wird jetzt, was auch noch kommt, denn gegen Temu laufen nämlich noch weitere Prüfungen. Unter anderem schaut die EU drauf, ob diese Dauerrabatte und Countdown-Timer auf der Plattform Leute vielleicht extra zum Shoppen pushen sollen. Also dieses klassische, nur noch 3 Minuten 20%. Tja, und auf einmal habt ihr wieder ein Waffeleisen in Katzenform im Warenkorb.
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1: Mit Dirk Justus. Paris Saint-Germain hat den Champions League-Titel verteidigt. Der neue und alte Titelträger bezwang den FC Arsenal im Finale in Budapest 5:4 nach Elfmeterschießen. In der regulären Spielzeit hatte der deutsche Nationalspieler Kai Havertz die Londoner in Front geschossen, ihr Paris ausglich und im Elfmeterschießen die besseren Nerven hatte. Wolfgang Kubicki ist neuer FDP-Chef. Beim Parteitag in Berlin bekam er 390 der 680 Stimmen, also knapp 60%. Nachdem Marie-Agnes Strack-Zimmermann überraschend ebenfalls kandidiert hatte. Kubicki sagte nach der Verkündung des Wahlergebnisses:
2: Ich nehme die Wahl an und ich spüre die Bürde der Erwartungen. Und ich will versuchen, mit euch allen dieser Bürde gerecht zu werden. Die erste Herausforderung ist Sachsen-Anhalt. Und ich werde alles tun, dass diese Wahl für die Freien Demokraten erfolgreich sind, weil wir Deutschland damit beweisen können, die Freien Demokraten sind wieder da, denn dort haben die Menschen sonst nur die Alternative zwischen Volksfront und Völkischer Front. Es braucht eine starke liberale Kraft in Sachsen-Anhalt.
1: Mitten auf der Brenner-Autobahn haben tausende Menschen gegen den zunehmenden Verkehr demonstriert. Sie brachten Schilder mit Slogans wie Genug ist genug oder Ruhe im Tal mit. Sönke Röhling, die Anwohner sind von der Brenner-Autobahn ziemlich genervt.
3: Ja, vor allem, weil immer mehr Verkehr drüber rollt. Deshalb fordern sie zum Beispiel einen besseren Lärmschutz, eine höhere Lkw-Maut und dass der Güterverkehr stärker auf die Schiene verlagert wird. Das befürchtete Verkehrschaos auf den Ausweichstrecken ist unterdessen ausgeblieben. Sowohl in Tirol als auch in Südbayern blieb die Verkehrslage ruhig. Offenbar haben die meisten Autofahrer den Rat befolgt, ihre Reise zu verschieben.
1: Unwetter sind über Teile Deutschlands hinweggezogen. Vor allem in NRW liefen zahlreiche Keller voll. Bäume stürzten um, es gab Probleme im Bahnverkehr. Auch am Hamburger Flughafen kam es zu Verzögerungen. Mehrere Events mussten unterbrochen werden. Auch jetzt am Wochenende könnte es ungemütlich werden. In Laos sind 4 weitere Goldsucher aus einer überfluteten Höhle freigekommen. Rettungskräfte hatten zuvor tagelang Wasser abgepumpt. Ein erster Mann war schon gestern befreit worden, 2 weitere werden noch vermisst. Die Goldsucher waren vor 1,5 Wochen in der alten Mine eingeschlossen worden. Die nächsten Delta News gibt's in einer Stunde.
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4: Auf der A23 Heide Richtung Hamburg, bitte aufpassen, zwischen Tornesch und Pinneberg Nord steht ein defektes Fahrzeug. In Hamburg ist die Eppendorfer Landstraße zwischen dem Eppendorfer Marktplatz und der Lennartsstraße wegen eines Straßenfests noch bis Montagmorgen in beiden Richtungen gesperrt. Die Straße bei der Windmühle zwischen dem Fitkerweg und der Kirchdorfer Straße ist wegen einer Veranstaltung noch bis Montag in beiden Richtungen gesperrt. Und der Ochsenwerder Norderdeich zwischen der Wulfsbrücke und dem Abzweig nach Kirchwerder ist wegen eines Straßenfests noch bis Montag gesperrt. 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

0: Ihr hört Delta, ich bin Amy, freue mich, dass ihr am Start seid. Und mal eben auswandern klingt vielleicht erstmal nach Kündigungsschreiben, Koffer packen und irgendwo am Strand Kokosnüsse trinken. Aber es gibt jetzt ein neues Ranking zu den lebenswertesten Städten der Welt und die Nummer 1 liegt tatsächlich nur knapp 3 Flugstunden von Deutschland entfernt.
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0: Laut einer aktuellen Studie ist Lissabon nämlich aktuell die lebenswerteste Stadt der Welt. Bewertet wurde unter anderem Sicherheit, Luftqualität, Gesundheitsversorgung und wie leicht man dort eigentlich Anschluss finden kann. Und genau da punktet Portugals Hauptstadt jetzt wohl ordentlich. Heißt also statt grauem Himmel bald wieder leckere Naschereien aus der Bäckerei und Meerblick. Allerdings hat die Sache auch noch einen Haken, denn durch den riesigen Andrang steigen dort die Mieten gerade extrem. Viele Einheimische haben da auch auf Touris gerade nicht so Bock. Und auf Platz 2, falls ihr doch keinen Bock auf Lissabon habt, checkt doch einfach mal Amsterdam aus. Dicht gefolgt von Melbourne. Ach, und Wien ist übrigens auch noch in der Top 5 dabei.
2: Oh.

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1: Da kommt so eine WhatsApp-Nachricht rein und ihr könnt sie gar nicht lesen.
2: Was steht da? Was ist da für ein Buchstabe? Hä? Das kann ich nicht lesen.
1: Ja, und zwar, weil euch eure Freunde nicht spoilern wollen. Delta ist hier mit mir dann Joshua. WhatsApp testet nämlich ein neues Feature. Da könnt ihr dann einfach eine Nachricht schicken. Und bevor ihr die absendet, wählt ihr ein paar Wörter aus, die bei den anderen dann verschwommen angezeigt werden. Und nur wenn sie darauf tippen, können sie die komplette Nachricht lesen. Heißt zum Beispiel, wenn ihr im Gruppenchat über eine Serie schreibt, die schon all eure Friends gesehen haben, nur halt einer nicht, dann soll der ja nicht das Staffelfinale kennen, bevor er überhaupt Folge 1 sich angeschaut hat. Es kann aber auch für ganz viele andere Sachen verwendet werden. Zum Beispiel, wenn ihr eine Party plant. Es gibt ja Leute, die wollen am liebsten gar nichts wissen und sich überraschen lassen, wo die Party dann stattfindet. Sowas könntet ihr dann auch im Gruppenchat einfach verdecken. Wie gesagt, das wird gerade getestet und kommt dann wahrscheinlich in den nächsten Monaten bei uns allen aufs Handy.
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1: Mit Dirk Justus. Paris Saint-Germain hat zum zweiten Mal in Folge Europas Fußballthron bestiegen. Der Titelverteidiger bezwang den FC Arsenal aus London im Finale von Budapest nach Elfmeterdrama mit 5:4. Mehr von Uwe Schimonek.
2: Der deutsche Nationalspieler Kai Havertz hat die Londoner bereits in der 6. Minute der regulären Spielzeit in Führung geschossen. In Hälfte 2 glich Paris durch einen berechtigten Elfmeter aus. Bis zum Ende der Verlängerung blieb es ein Spiel auf Augenhöhe und mit dem 1:1 ging es ins Elfmeterschießen. Da hatte Paris die stärkeren Nerven und das bessere Ende für sich.
1: Die FDP hat einen neuen Vorsitzenden. Auf dem Parteitag in Berlin hat sich das liberale Urgestein Wolfgang Kubicki in einer Kampfabstimmung mit etwa 60% gegen Marie-Agnes Strack-Zimmermann durchgesetzt. Sie hatte ihre Gegenkandidatur erst kurzfristig auf dem Parteitag angemeldet. Der Politikwissenschaftler Emanuel Richter sagte bei Phoenix:
3: Das ist jetzt auch für ihn ein persönlicher Dämpfer und ehrlich gesagt kein guter Start für ihn, weil eben klar wird, es gibt eine Konkurrenz innerhalb der Partei, die ist fast so stark wie die Unterstützer von seiner Kandidatur. Und das ist mit dem heutigen Wahlgang sicherlich nicht beendet, sondern das wird als parteiinterner Kampf ganz sicherlich weitergehen.
1: Das befürchtete Verkehrschaos zwischen Österreich und Italien durch die Sperrung der Brenner-Autobahn ist ausgeblieben. Offenbar haben die meisten Autofahrer ihre geplante Fahrt über die Alpen verschoben. Den ganzen Tag über war die vielbefahrene Autobahn gesperrt. Tausende Anwohner protestierten gegen den zunehmenden Verkehr über die wichtige Nord-Süd-Verbindung. Nach Wochen im seichten Wasser ist der tote Ostseewal in Dänemark an Land gezogen worden. Spezialisten wollen das Tier in den kommenden Tagen untersuchen, um mehr über die Todesursache herauszufinden. Am Strand der Insel Arnhold tummeln sich viele Schaulustige, obwohl der Wal jeden Moment platzen könnte. Bundesfamilienministerin Prien will die Bildschirmzeit für Kinder begrenzen. Unter Dreijährige zum Beispiel sollten gar keinen Kontakt zu digitalen Endgeräten haben, sagte sie der Welt am Sonntag. Prien denkt nun über neue gesetzliche Regelungen nach. Wie das genau umgesetzt werden soll, bleibt aber erstmal offen. Die nächsten Delta News gibt's in einer Stunde.
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4: In Hamburg ist die Eppendorfer Landstraße zwischen dem Eppendorfer Marktplatz und der Lennartsstraße wegen eines Straßenfests noch bis Montagmorgen in beiden Richtungen gesperrt. Die Straße bei der Windmühle zwischen dem Fitgerweg und der Kirchdorfer Straße ist ebenfalls wegen einer Veranstaltung noch bis Montag in beiden Richtungen dicht. Und der Ochsenwerder Norderdeich zwischen der Wulfsbrücke und dem Abzweig nach Kirchwerder ist wegen eines Straßenfests noch bis Montag gesperrt. 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

0: 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Wir reden über Kreuzfahrten. Viele denken ja immer noch, das ist nur was für Oma und Opa und kostet sau viel Geld.
1: Aber die Realität auf Kreuzfahrten sieht mittlerweile komplett anders aus. Oft zumindest, als viele von uns vielleicht denken mögen. Kollegin Pia hat sich mal bei den Vorurteilen so ein bisschen umgehört und versucht, etwas aufzuräumen.
2: Vorurteil 1.
3: Kreuzfahrten sind nur was für ältere Leute.
4: Nee, hier komme ich mir vor wie ein Oma-Paradies, ey.
2: Realität.
3: Klar, die gibt's natürlich auch, aber inzwischen fahren total viele junge Leute, Familien oder auch Freundesgruppen mit. Auf manchen Schiffen gibt's DJ-Partys, Wasserrutschen, Escape Rooms, Silent Disco oder Fitnessbereiche, größer als manche Sportstudios.
2: Vorurteil 2.
3: Man sitzt den ganzen Urlaub nur auf dem Schiff fest.
5: Ich muss raus.
2: Realität.
3: Eigentlich ist genau das Gegenteil der Reiz. Viele feiern diese Mischung aus Reisen und Entspannen. Heute Frühstück in Barcelona, morgen Sonnenuntergang in Italien, übermorgen schon in Griechenland und zwischendurch immer mal für ein bisschen Sightseeing vom Boot hüpfen.
2: Vorurteil 3.
3: Kreuzfahrten sind total geschniegelt und steif.
2: Realität.
3: Ja, okay. Irgendwo läuft immer jemand im Hemd Richtung Captain's Dinner. Gleichzeitig sitzt aber auch jemand im Bademantel mit Pizza auf dem Sonnendeck. Fazit: Auf Kreuzfahrtschiffen treffen einfach komplett unterschiedliche Urlaubswelten aufeinander.

0: Ich weiß noch, als ich früher mit meinen Eltern im Türkei-Urlaub war, wollte ich einen Stein mitnehmen, den ich am Strand gefunden hatte. Und da hat meine Mutter gesagt, nein, das kannst du auf gar keinen Fall machen. Das gibt so Ärger am Flughafen, das geht nicht. Angeblich gilt da fast jeder Stein als Kulturgut bzw. staatliches Eigentum. Naja, ich habe den Stein also da gelassen. Wobei, so einen Stein hätten die schon mal gönnen können. Ich bin ja nicht wie diese eine Frau aus Frankreich, die jetzt einfach mal 40 Kilo vom Strand mitgenommen hat.
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0: Auf Sardinien wurde eine Französin nämlich von Zollbeamten kontrolliert und die haben dann im Inneren des Wagens Sand, Kieselsteine, auch so ein paar größere Steine und vor allem Muscheln entdeckt, versteckt unter den Sitzen des Autos. Alles zusammen hat man dann auf eine Waage gepackt und dabei kam raus, dass sie einfach über 40 Kilo mitgenommen hat. Später hat man dann auch rausgefunden, dass der Sand und die Steine von einem Strand im Nordwesten Sardiniens stammen, der besonders berühmt ist für seinen feinen und weißen Sand sowie die hellen Kieselsteine. Wahrscheinlich deswegen hat auch die Französin die ganzen Sachen mitgenommen. Was sie damit jetzt genau machen wollte, ob sie die einfach bei sich zu Hause in den Garten legen wollte oder das verkaufen wollte, ist nicht klar. Auf jeden Fall droht ihr jetzt eine Geldstrafe zwischen 500 und 3000 Euro. Die ganzen Muscheln, die Steine und auch der Sand, die kommen jetzt übrigens von der Hasawartenkammer dann zurück an den Strand.
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1: Mit Dirk Justus. Paris Saint-Germain hat sich erneut Europas Fußballkrone aufgesetzt. Der Titelverteidiger gewann das Champions League-Finale in Budapest gegen den FC Arsenal mit 5:4 nach Elfmeterschießen. In der regulären Spielzeit hatte der deutsche Nationalspieler Kai Havertz die Londoner in Front geschossen, ehe Paris ausglich. Wolfgang Kubicki ist neuer FDP-Chef. Beim Parteitag in Berlin bekam er 390 der 680 Stimmen, also knapp 60%. Nachdem Marie-Agnes Strack-Zimmermann überraschend ebenfalls kandidiert hatte. Kubicki sagte nach der Verkündung des Wahlergebnisses:
2: Ich nehme die Wahl an und ich spüre die Bürde der Erwartungen. Und ich will versuchen, mit euch allen dieser Bürde gerecht zu werden. Die erste Herausforderung ist Sachsen-Anhalt. Und ich werde alles tun, dass diese Wahl für die Freien Demokraten erfolgreich sind, weil wir Deutschland damit beweisen können, die Freien Demokraten sind wieder da. Denn dort haben die Menschen sonst nur die Alternative zwischen Volksfront und Völkischer Front. Es braucht eine starke liberale Kraft in Sachsen-Anhalt.
1: Das befürchtete Verkehrschaos zwischen Österreich und Italien durch die Sperrung der Brenner-Autobahn ist ausgeblieben. Offenbar haben die meisten Autofahrer ihre geplante Fahrt über die Alpen verschoben. Den ganzen Tag über war die vielbefahrene Autobahn gesperrt. Tausende Anwohner protestierten gegen den zunehmenden Verkehr über die wichtige Nord-Süd-Verbindung. Bürgermeister Karl Mühlsteiger aus der Gemeinde Gries am Brenner sagte in der ARD:
3: Der Bevölkerung reicht's, es ist ein Hilfeschrei. Und wenn die Politik nicht reagiert darauf, werden weitere Demonstrationen die Folge sein.
1: Eine Drohnensichtung hat den Münchner Flughafen lahmgelegt. Zwei Piloten hatten am Vormittag Alarm geschlagen. Die Start- und Landebahnen wurden gesperrt, zahlreiche Flüge verzögerten sich oder wurden umgeleitet. Eine Drohne konnte die Polizei nicht finden. Nach einer Stunde lief der Flugbetrieb wieder an. In Laos sind 4 weitere Goldsucher aus einer überfluteten Höhle freigekommen. Rettungskräfte hatten zuvor tagelang Wasser abgepumpt. Ein erster Mann war schon gestern befreit worden, 2 weitere werden noch vermisst. Die Goldsucher waren vor 1,5 Wochen in der alten Mine eingeschlossen worden. Die nächsten Delta News gibt's in einer Stunde.
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4: In Hamburg ist die Eppendorfer Landstraße zwischen dem Eppendorfer Marktplatz und der Lennartsstraße wegen eines Straßenfests noch bis Montagmorgen in beiden Richtungen gesperrt. Die Straße bei der Windmühle zwischen dem Fitgerweg und der Kirchdorfer Straße ist ebenfalls wegen einer Veranstaltung noch bis Montag in beiden Richtungen dicht. Und der Ochsenwerder Norderdeich zwischen der Wulfsbrücke und dem Abzweig nach Kirchwerder ist wegen eines Straßenfests noch bis Montag gesperrt. 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
1: In den letzten Tagen haben wir leider öfter mal gehört, dass gerade Jugendliche in Deutschland wieder mehr rauchen. Vor allem Vapes sind ganz weit vorne. Bei den 12- bis 17-Jährigen. Fast 10% der Kids machen das regelmäßig. Insgesamt haben wir aber auch bei den Erwachsenen eine reine Tabakquote von immer noch 20%. Also jeder Fünfte raucht ständig oder gelegentlich. So, und nun kommen wir zu dem Land, in das ich diesen Sommer meinen Wohnwagen ziehen werde. Schweden.
2: Ach.
1: Die erklären sich nämlich als rauchfrei. Ja, da liegt die Tabakquote nämlich bei nur noch 3,7%. Wie haben die das geschafft? Ganz einfach. Zigaretten sind einfach schweineteuer und es gibt noch viel mehr Rauchverbote als in Deutschland. Also in der Öffentlichkeit kann man da fast gar nicht mehr quatschen. Das zeigt wohl Wirkung. Ich persönlich kann nur jedem empfehlen, einfach damit aufzuhören. Ich rauche seit über 13 Jahren nicht mehr und habe fast 40.000 Euro gespart.
2: Krass, ja. Wirklich.
3: Kurz vorm Start der Fußball-WM findet man ja das ein oder andere vermeintliche Schnäppchen, vor allem bei Trikots. Betonung liegt ganz bewusst auf vermeintlich, weil die Verbraucherzentrale in diesem Zusammenhang gerade vor Online-Shops warnt, die gefälschte Fanartikel anbieten oder im schlimmsten Fall nach Bestellung gar nicht erst liefern. Gerade bei Shops, die nicht aus der EU kommen, muss man damit rechnen, dass die Trikots minderwertig verarbeitet oder auch voller Schadstoffe sind und man zum Teil mit Zollproblemen zu kämpfen hat, wegen Verstößen gegen das Markenrecht. Wenn ihr euch unsicher seid, dann rät die Verbraucherzentrale vor allem das Impressum zu checken. Bei Nicht-EU-Shops muss es nämlich einen verantwortlichen Ansprechpartner innerhalb der EU geben. Nur dann hat man eine Chance auf Gewährleistung oder Rückgaberechte. Ansonsten bietet die Verbraucherzentrale auch noch einen Fake-Shop-Finder an. Da dann einfach die URL eingeben und es wird für euch gecheckt, ob ihr es mit einem seriösen Shop zu tun habt oder eben nicht. Falls doch zu spät, Kreditinstitut kontaktieren oder Anzeige bei der Polizei erstatten.
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3: Mit Dirk Justus. Die FDP hat einen neuen Vorsitzenden. Auf dem Parteitag in Berlin hat sich das liberale Urgestein Wolfgang Kubicki in einer Kampfabstimmung mit etwa 60% gegen Marie-Agnes Strack-Zimmermann durchgesetzt. Sie hat ihre Gegenkandidatur erst kurzfristig auf dem Parteitag angemeldet. Der Politikwissenschaftler Emanuel Richter sagte bei Phoenix:
4: Das ist jetzt auch für ihn ein persönlicher Dämpfer und ehrlich gesagt kein guter Start für ihn, weil eben klar wird, es gibt eine Konkurrenz innerhalb der Partei, die ist fast so stark wie die Unterstützer von seiner Kandidatur. Und das ist mit dem heutigen Wahlgang sicherlich nicht beendet, sondern das wird als parteiinterner Kampf ganz sicherlich weitergehen.
3: Das befürchtete Verkehrschaos zwischen Österreich und Italien durch die Sperrung der Brenner-Autobahn ist ausgeblieben. Offenbar haben die meisten Autofahrer ihre geplante Fahrt über die Alpen verschoben. Den ganzen Tag über war die vielbefahrene Autobahn gesperrt. Tausende Anwohner protestierten gegen den zunehmenden Verkehr über die wichtige Nord-Süd-Verbindung. Die Techniker-Krankenkasse hat letztes Jahr so viele mögliche Behandlungsfehler erfasst wie noch nie. Mehr als 7.500 Versicherte meldeten sich mit Verdachtsfällen, hieß es gegenüber den Funke-Zeitungen. Fast ein Drittel entfiel auf chirurgische Eingriffe. Der TK-Vorsitzende Baas forderte einen offeneren Umgang mit Fehlern. Sturm und Gewitter haben in Teilen Deutschlands für Probleme gesorgt. In NRW liefen vielerorts Keller voll, Bäume stürzten um, es gab Probleme im Bahnverkehr. Mehrere Events mussten unterbrochen werden. Auch am Hamburger Flughafen kam es zu Verzögerungen. Auch heute könnte es erneut ungemütlich werden. Paris Saint-Germain hat zum zweiten Mal in Folge Europas Fußballthron bestiegen. Der Titelverteidiger bezwang den FC Arsenal aus London im Finale von Budapest nach Elfmeterdrama mit 5:4. Mehr von Uwe Schimonek.
5: Der deutsche Nationalspieler Kai Havertz hat die Londoner bereits in der 6. Minute der regulären Spielzeit in Führung geschossen. In Hälfte 2 glich Paris durch einen berechtigten Elfmeter aus. Bis zum Ende der Verlängerung blieb es ein Spiel auf Augenhöhe und mit dem 1:1 ging es ins Elfmeterschießen. Da hatte Paris die stärkeren Nerven und das bessere Ende für sich.
3: Die nächsten Delta News gibt's in einer Stunde.
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6: In Hamburg ist die Eppendorfer Landstraße zwischen dem Eppendorfer Marktplatz und der Lennartsstraße wegen eines Straßenfests bis Montagmorgen in beiden Richtungen gesperrt. Der Ochsenwerder Norderdeich ist zwischen der Wulfsbrücke und Kirchwerder wegen eines Straßenfests noch heute Abend dicht. Und die Straße bei der Windmühle ist zwischen dem Fitgerweg und der Kirchdorfer Straße wegen einer Veranstaltung bis Montagmorgen in beiden Richtungen gesperrt. 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
1: Falls ihr euch schon mal gefragt habt, warum manche Sachen bei Temu so absurd billig sind, tja, die EU sagt jetzt wohl auch, ja, vielleicht gibt's dafür einen Grund. Die EU-Kommission wirft Temu nämlich vor, Risiken auf der Plattform nicht richtig geprüft zu haben. Konkret geht's da vor allem um gefährliche Produkte. Laut der EU sind bei Tests zum Beispiel viele Ladegeräte durchgefallen und auch manche Babyspielzeuge sollen problematisch gewesen sein, wegen Schadstoffen oder verschluckbarer Kleinteile. Die Ansage aus Brüssel ist deshalb ziemlich deutlich. Die zuständige EU-Kommission sagt sogar, das soll jetzt eine klare Botschaft an Temu sein. Hintergrund ist das neue EU-Gesetz für diese große Online-Plattform. Die müssen jetzt genauer kontrollieren, was bei ihnen so verkauft wird. Und das gilt übrigens nicht nur für Temu. Temu selbst hält die Vorwürfe und auch mögliche Strafen für überzogen. Das Unternehmen sagt, wir arbeiten mit der EU zusammen und haben den Schutz für Nutzer inzwischen verbessert. Und spannend wird jetzt, was auch noch kommt, denn gegen Temu laufen nämlich noch weitere Prüfungen. Unter anderem schaut die EU drauf, ob diese Dauerrabatte und Countdown-Timer auf der Plattform Leute vielleicht extra zum Shoppen pushen sollen. Also dieses klassische nur noch 3 Minuten 20%. Tja, und auf einmal habt ihr wieder ein Waffeleisen in Katzenform im Warenkorb.
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0: mit allen anderen. Schickt eure WhatsApp-Sprachnachricht von gestern Nacht an 0431 986 986 11. Und dann hört ihr euch Montagmorgen.
1: Ohne Scheiß, ey. Es ist einfach geil.
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0: Da kommt so eine WhatsApp-Nachricht rein und ihr könnt sie gar nicht lesen.
1: Was steht da? Was ist da für ein Buchstabe? Hä? Das kann ich nicht lesen.
0: Ja, und zwar, weil euch eure Freunde nicht spoilern wollen. Delta ist hier mit mir dann Joshua. WhatsApp testet nämlich ein neues Feature. Da könnt ihr dann einfach eine Nachricht schicken. Und bevor ihr die absendet, wählt ihr ein paar Wörter aus, die bei den anderen dann verschwommen angezeigt werden. Und nur wenn sie darauf tippen, können sie die komplette Nachricht lesen. Heißt zum Beispiel, wenn ihr im Gruppenchat über eine Serie schreibt, die schon all eure Friends gesehen haben, nur halt einer nicht, dann soll der ja nicht das Staffelfinale kennen, bevor er überhaupt Folge 1 sich angeschaut hat. Es kann aber auch für ganz viele andere Sachen verwendet werden. Zum Beispiel, wenn ihr eine Party plant. Es gibt ja Leute, die wollen am liebsten gar nichts wissen und sich überraschen lassen, wo die Party dann stattfindet. Sowas könntet ihr dann auch im Gruppenchat einfach verdecken. Wie gesagt, das wird gerade getestet und kommt dann wahrscheinlich in den nächsten Monaten bei uns allen aufs Handy.
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